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1: Jazzgeschichte live und mit großer Besetzung. Die Ulmer Formation Jazz Ahead bringt am Donnerstag, 30. Juli, die Musik von Miles Davis und seinen Weggefährten auf die Sommerbühne am Blautopf. Beginn ist um 20 Uhr. Die 10-köpfige Band widmet sich seit vielen Jahren den großen Komponisten und Stilrichtungen des Jazz. 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Von Hard, Swing und Bebop bis hin zu Latin- und Funk-Einflüssen. Im Mittelpunkt steht dabei die Musik von Miles Davis, einem der prägendsten Jazzmusiker des 20. Jahrhunderts. Gemeinsam mit Werken seiner musikalischen Wegbegleiter entstehen abwechslungsreiche Konzertmomente voller Energie, Improvisation und klanglicher Vielfalt. Das Publikum darf sich nicht nur auf virtuose Soli und kraftvolle Bläsereinsätze freuen, sondern auch auf spannende Geschichten rund um die Entstehung der Musikstücke und der Welt des Jazz. Jazz Ahead verbindet dabei technische Präzision mit hörbarer Spielfreude und bringt die Energie großer Jazzformationen live auf die Bühne der Sommerbühne am Blautopf. Jazz Ahead spielt Musik von Miles Davis und Freunden am Donnerstag, 30. Juli um 20 Uhr.
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2: Ein außergewöhnliches musikalisches Treffen erwartet die Besucherinnen und Besucher der Sommerbühne am Blautopf am Samstag, 25. Juli um 20 Uhr. Der Ulmer Jazz-Trompeter Joe Kraus steht gemeinsam mit dem renommierten Serious Quartett aus New York auf der Bühne. Unter dem Titel Are You Serious verschmelzen Jazz, Klassik, Improvisation und mehrere Klangwelten zu einem Konzertabend voller musikalischer Überraschungen. Schon die Besetzung verspricht ein besonderes Erlebnis. Auf der einen Seite Joe Kraus, einer der bekanntesten deutschen Jazz-Trompeter, auf der anderen Seite ein progressives Streichquartett aus New York, das klassische Musik mit Rock, Jazz und experimentellen Sounds verbindet. Eigentlich eine Kombination, die in der traditionellen Musikwelt kaum vorgesehen ist. Genau darin liegt aber der Reiz dieses Projekts. Zum ersten Mal trafen die Musiker vor über 10 Jahren bei einem Konzert in Ulm aufeinander. Die Presse sprach damals von Sternklang aus New York, ein musikalischer Abend, der bis heute nachwirkt. Jetzt kommt es auf die Sommerbühne zu einem Wiedersehen. Joe Kraus blickt auf eine beeindruckende Karriere zurück. Sein Markenzeichen bleibt dabei immer derselbe unverwechselbare Ton, kraftvoll und sensibel zugleich. Virtuos und voller Spielfreude. Das Serious Quartett wiederum gehört zu den spannendsten modernen Streichquartetten weltweit. Joe Kraus und das Serious Quartett aus New York gastieren am Samstag, 25. Juli um 20 Uhr bei der Sommerbühne.
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1: Eine Reise in die Blaubeurer Vergangenheit bringt das Stadttheater Blaubeuren im Sommer 2026 auf die Bühne. Mit dem Stück Lehrjahre nach dem gleichnamigen Hörspiel von Felix Hubi erzählt das Ensemble von einer Stadt zwischen Tradition und Aufbruch. Und von einem jungen Journalisten, der Anfang der 60er Jahre mitten hinein in diese Welt gerät. Aufführungen sind am Donnerstag, 23. und Freitag, 24. Juli, jeweils um 20 Uhr auf der Sommerbühne am Blautopf. Die Vorlage stammt von Felix Hubi, einem der bekanntesten deutschen Drehbuchautoren. Das Stück erzählt von Christian Ebinger, einem jungen Journalisten, der voller Ideen und Aufbruchsstimmung in die Kleinstadt kommt. Dort trifft er auf eine Gesellschaft, die noch stark in alten Denkmustern verhaftet ist. Zwischen Lokalpolitik, Pressefreiheit und den Diskussionen um eine geplante Müllverbrennungsanlage entwickelt sich eine Geschichte voller Humor, Konflikte und menschlicher Begegnungen. Dabei zeigt die Inszenierung nicht nur die Spannungen zwischen Tradition und Moderne, sondern zeichnet auch ein liebevolles Bild der Menschen jener Zeit. Mit all ihren Eigenheiten, Widersprüchen und ihrem ganz eigenen Charme. Für die Bühne bearbeitet wurde das Stück von Beate Schneck. Musikalisch begleitet wird die Aufführung von der Blaubeurer Band Jazz Michel, eine bewusste Hommage an Felix Hubis große Liebe zum Jazz und zu Louis Armstrong. Das Stadttheater Blaubeuren zeigt Lehrjahre am Donnerstag, 23. Juli 2026 um 20 Uhr. Eine zweite Aufführung von Lehrjahre gibt es am Freitag, 24. Juli um 20 Uhr. Mit dem Kauf eines Tickets unterstützen Besucherinnen und Besucher außerdem die Bürgerstiftung Blaubeuren.
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1: Wenn ein Schwabe und ein Bade nur gemeinsam auf die Bühne gehen, ist Unterhaltung praktisch garantiert. Andreas Müller und Klaus Birk präsentieren am Sonntag, 26. 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Schon die Kombination der beiden verspricht einen Abend voller Wortwitz, Parodien und kabarettistischer Spitzen. Auf der einen Seite Klaus Birk, Kabarettist, Schauspieler und Autor aus Tübingen, vielen bekannt als langjähriger Autor der Kultserie Hannes und der Bürgermeister. Auf der anderen Seite Andreas Müller aus Baden-Baden, Radio-Comedy-Star, Parodist und kreativer Kopf hinter zahlreichen Kultfiguren und SWR3-Comedies. Gemeinsam wagen sie sich an ein fast unmögliches Projekt. Die Verständigung zwischen Schwaben und Badenern. Mit viel Humor nehmen sie regionale Eigenheiten, Sprachunterschiede und gesellschaftliche Absurditäten aufs Korn. Mal liebevoll, mal bissig, aber immer mit einem Augenzwinkern. Der Titel Homeland Zack spielt natürlich auf das moderne Landesimage von Baden-Württemberg an. Zwischen Heimatgefühl, Politik, Alltag und aktuellen Themen zeigen die beiden, dass The Land manchmal größer wirkt als die Welt und gleichzeitig doch ganz nahbar bleibt. Zusammen entsteht daraus ein Abend voller schlagfertiger Dialoge, feiner Beobachtungen und regionalem Humor, der weit über Klischees hinausgeht. 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Juli 2026 um 19 Uhr.
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1: Ja, aber selbstverständlich, ihr Lieben, und da bin ich doch auch schon. Ja, was soll ich euch sagen? Heute wieder 2 Stunden lang. Wir haben die Summer Vibes nochmal, ihr habt es euch nämlich gewünscht.
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1: Ihr Lieben, ihr habt es euch nämlich gewünscht. Es hieß nämlich, oh, das kann man direkt nochmal machen. Und was heißt nochmal? Natürlich mit anderen Songs, aber das Feeling ist genau das gleiche. Nämlich Summer Vibes habe ich hier für euch wieder vorbereitet. So klingt der Sommer. Ich gebe mir Mühe, ihn ein bisschen zurückzuholen, denn er macht ja eine Pause. Aber was ich gehört habe, bis exakt morgen. Denn morgen soll es schon wieder irgendwie 27 Grad geben. Das ist jetzt mal die Wettervorhersage hier für Hannover. Und da schaue ich nochmal hier auf meine kleine App, die mich jetzt gerade gar nicht erkennt, weil ich natürlich das Mikro davor habe. Oh, sogar 28 sind jetzt angesagt, du meine Güte. Ja, ich weiß schon, was wir morgen machen, vielleicht ihr auch. Wir werden nämlich grillen morgen Abend. Heute Abend nicht, heute Abend heißt es hier nämlich Anastasia on Air, die Motto-Show. So klingt der Sommer. Und da habe ich mal den ersten Vorschlag für euch. Mal gucken, ob ihr da zustimmt.

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1: Und da gab's schon die erste Rückmeldung. Lieber Gruß nach Arnum zu Jörg. Schön, dass du dabei bist. Freu mich.

0: So, ein Espresso haben wir jetzt auch alle getrunken. Ich wäre ja dann eher für Frappé, aber ganz ehrlich, mag am Alter liegen oder was auch immer. Das wäre mir jetzt auch in der Tat zu spät. Es ist ja schon kurz nach 7 Uhr und natürlich hier auch für euch die richtige Zeit, am Freitagabend Sunray FM laufen zu haben, denn da haben wir wieder Anastasia on Air. Übrigens mit mir, mit Anastasia, welch Überraschung. Ihr Lieben, ich habe jetzt mal so als Sommerfeeling was rausgesucht. Ich habe drei verschiedene Varianten mal ausgewählt, wie ein Mambo klingen kann. Ich habe einmal nicht Mambo Nummer 1, Nummer 2, Nummer 3, Nummer 4. Nein, Mambo Number 5 habe ich mal ausgewählt. Dann habe ich aus Griechenland auch mal einen Mambo ausgewählt. 2005 gewann diese Künstlerin nämlich den 50. Eurovision Song für Griechenland. Auch Mambo Helena Paparizou habe ich hier für euch ausgewählt. Und als drittes geht es gar nicht so richtig um Mambo, sondern eher um eine Parkplatzsuche. Ich quatsch mal gar nicht dazwischen, sondern lass euch das mal hier genießen. Wie gesagt, Mambo in dreierlei Form. Also Triple Mambo, würde ich mal sagen. Viel Spaß.
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0: wie unterschiedlich doch Mambo klingen kann. Ah, das war doch eine schöne Zusammenstellung und ich kann euch sagen, das war wirklich Zufall, dass die drei so hintereinander kamen. Aber irgendwie passte das doch richtig schön. Und ja, wie gesagt, das letzte hatte natürlich nicht ganz viel mit Mambo zu tun, aber mit dem Rumgekurve und dann erscheint das wahrscheinlich fast wie Mambo. Ihr Lieben, heute Freitag, der 24. Juli schon wieder. Ja, ich kann euch sagen, die Conny hat mir gerade geschrieben, die hat heute einen fantastischen, schönen Sommertag bei ca. 26 bis 27 Grad in Mainz verbracht. Das hört sich natürlich richtig schön an. Und sie sagt, dort war der Sommerhit des Tages genau den Song, den sie sich jetzt gewünscht hat. Where Do I Go von Nicky Romero. Aber davor kommt natürlich das hier.
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0: Liebe Conny, dann ja, grüße ich nach Mainz, heute nicht im Saarland, aber wünsche dir ganz viel Spaß hier bei deinem Wunsch.

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muss ich euch doch hier noch was beichten. Was heißt beichten? Also wer hier mal einen Blick ins Studio reinwirft, der sieht hier heute mal eine Tigerlilie. Tigerlilie, und dann schaut ihr rein und seht, das ist doch aber kein Tiger. Ja, ich weiß, aber Animal Print Lilie, das klingt natürlich richtig blöd, finde ich. Deswegen sage ich dann mal Tigerlilie zu. Also heute hier Tigerlilie im Studio Hannover 1. Und Mr. Props ist auch mit dabei mit Waves. Heute Summer Vibes, heute so klingt der Sommer, der zweite Teil davon.

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1: Aber logisch ist das Highlight. Der Freitag ja sowieso. Und als kleines Sahnehäubchen Anastasia on Air. Ihr Lieben, heute die Summer Vibes hier. Wie so klingt nämlich der Sommer. Und was ich als nächstes habe, also da werdet ihr mir, glaube ich, alle recht geben. Und irgendwie schade, dass es solche Werbung nicht mehr gibt. Ich bin sicher, alle in meinem Jahrgang plus minus werden da jetzt alle mitsingen oder sofort Bilder vor Augen haben. Ich wünsche euch ganz viel Spaß dabei.

hatte ich recht oder hatte ich recht? Also ich bin noch relativ sicher. Ja, ihr Lieben, der Thorsten, der Blaupause, Mr. Blaupause himself, Thorsten, so muss ich sagen, der hat sich auch bei mir nämlich gemeldet und das passte irgendwie ganz gut jetzt. Er hat sich gemeldet vom Federsee Bad Buchau. Er schreibt, muss auch schaffen. Ja, ich auch übrigens, aber sicherlich anders als du. Er sitzt da im Auto, das wird wahrscheinlich ein Rettungswagen sein. Und ja, da wünsche ich dir, ich sage mal so, vielleicht einen ruhigen Abend. Ich glaube, das kann man da ganz gut wünschen. Und wie komme ich auf ihn? Ich habe ihm nämlich gerade geschrieben, mein Lieber, ich werde jetzt gleich ganz kompetent über Fußball sprechen. Und wer mich ein bisschen kennt, weiß, dass ich ganz weit weg von kompetent und Fußball und das in einem Satz geht bei mir gar nicht. Aber ich versuche es mal. Die WM 2026 haben wir gerade hinter uns gebracht und jetzt würde ich einfach mal so in die Runde werfen und ich bin gespannt, was ihr mir antwortet. Zum einen, habt ihr es verfolgt, das Finale? Habt ihr das geschaut? Und wenn ihr es geschaut habt, wie fandet ihr denn diese Halbzeitshow? Ich muss zugeben, da ich ja von Fußball nicht so viel verstehe, fand ich jetzt diese Halbzeit natürlich gar nicht so schlecht auf der anderen Seite und das überlege ich halt als völlig Laie. Das reißt die natürlich total auseinander und ich meine, wir wissen alle, das ist einfach Zeit, die für Werbung dann nutzen und also da klingelt einfach die Kasse, machen wir uns nichts vor. Aber wen ich ganz toll fand und da frage ich mich halt, ob sie mittlerweile schon für WMs abonniert ist. 2010 hat sie Waka Waka gebracht und da war ja dann in Südafrika die Weltmeisterschaft, diesmal in Amerika und da war sie wieder mit dabei. Shakira und Burna Boy. Mit Dai Dai. Witzig, ne? Waka Waka, Waka Waka und dann Dai Dai. Ja, also zumindest ist es eingänglich, wie man es so ausspricht. Das kriegen wir zumindest hin. Nichtsdestotrotz, ich war echt beeindruckt, wie diese Dame sich bewegt. Und wir lassen es uns nochmal auf der Zunge zergehen. Ich meine, da liegen jetzt auch 16 Jahre dazwischen, ne? 2010, 2026. So, lange Rede, kurzer Sinn. Ich weiß nicht, ob das jetzt kompetent genug war für Mr. Blaupause himself, aber das richtig Kompetente, das habt ihr wieder am Samstag ab 15 Uhr in der Blaupause. Hier gibt's mehr die abgespeckte Form. Shakira und Burna Boy, Dai Dai, habe ich hier für euch aus dem Jahre 2026. Viel Spaß. Und ihr dürft gerne so mittanzen. Ich werde es auch versuchen. Könnt ihr ja mal in die Cam hier mal rein.

0: Tja, ihr Lieben, und was soll ich sagen? Und schon liegt der nächste vor.
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0: Und damit geht nochmal ein Gruß nach Arno. Ich freue mich, dass du, wie gesagt, dabei bist und dir auch noch hier sowas sehr Cooles gewünscht hast, wie ich finde. Das war natürlich wieder hier unsere Zeit. Ha, da werden wir immer, können wir uns ja nicht so richtig verstecken. Ne? Und bevor ich den Wunsch durchgebe, für Jörg nämlich aus Arnum, will ich hier nochmal vorlesen. Der Marc hat sich hier nochmal gemeldet und er sagt, was die WM, das Finale, sagt er, diese, oder das, glaube ich, ist eher generell die Hydration Break, diese Trinkpausen, sagt er, waren völlig überflüssig und die Halbzeitshow war für ihn auch total überflüssig. Ich glaube, da bist du gar nicht so alleine mit deiner Meinung. So, und jetzt gehen wir wieder zu Jörg. Bananarama hat er sich gewünscht mit Venus. Viel Spaß. Und wir können es nicht verstecken. 1986. Mann, was für Jahre. Und natürlich wissen wir, Shocking Blue haben diesen Song 1969 rausgebracht. Jörg, mindestens ein Jahr waren wir da, oder?

Und hier kommen 2020 mit 71 zusammen. Bob Marley wäre damals 75 geworden, heißt jetzt wäre er 90. Mit Robin Schulz, Sun is Shining. Heute Summer Vibes, so klingt der Sommer. 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

0: so, und wenn jetzt jemand sagt, die 80er, doch, das ist aber ganz schön lange her, da habe ich jetzt nochmal einen draufzusetzen. Marc hat sich hier nämlich was gewünscht, Marc aus Mössingen. Er hat mich übrigens ganz nett begrüßt auf Griechisch. Ich weiß nicht, ob die Helena Paparizou ihn da auch ein bisschen inspiriert hat, Kalispera. Und das sage ich natürlich auch euch allen. Einen schönen Abend für euch. Es ist jetzt gleich, oder ja, ein bisschen weniger als 7:45. Die erste Stunde neigt sich schon langsam dem Ende zu. Aber wie immer habe ich eine gute Nachricht. Wir haben noch eine. Ich habe noch eine im Täschchen. Aber vorher habe ich hier dies hier.
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0: Und ich habe schon gesagt, von Marc, und er hat mal hier richtig in die Kiste gegriffen. 1966, The Monkees, I'm a Believer. Viel Spaß wünsche ich.

Der Wunsch von Marc war das. I'm a Believer von The Monkees. Und gerade, ich glaube, ich habe sowas Ähnliches wie einen Ritterschlag bekommen. Thorsten hat sich gerade gemeldet. Alles richtig erzählt, kannst für mich Urlaubsvertretung machen. Jetzt weiß ich gar nicht so genau, ob das wirklich gerade ein Ritterschlag war. Das ist mir, glaube ich, vielleicht ein Hauch, ich möchte sagen, ein Hauch zu viel Fußball. Ihr Lieben, wir waren gerade im Jahre 66. Jetzt hole ich euch mal ganz vorsichtig wieder in die Gegenwart. Aber das machen wir jetzt nicht so abrupt. Das mache ich ganz langsam. Wir gehen jetzt mal von 66, hole ich euch mal sachte zurück ins Jahr 1978. Und da habe ich hier Barry Manilow, Copacabana. Ja, Summer Vibes hier. So klingt der Sommer bei Anastasia und er.

nenne ich mal einen Klassiker. Ich habe schon gesagt, 78 ist der rausgekommen. 85 gab es dann ein TV-Musical und dafür hat dann Barry Manilow auch noch weitere Songs geschrieben. Dieses TV-Musical hieß übrigens gleich. Ihr Lieben, wir gehen mit großen Schritten auf die zweite Stunde zu. Da heißt es natürlich auch Summer Vibes. So klingt der Sommer und auch da sind eure Wünsche natürlich herzlich willkommen. Und ja, ihr kennt das, wenn der Kopf und das Herz manchmal nicht einig ist. Manchmal kann das aber auch richtig gut klingen. Joel Corey und Mac

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1: Ja, aber selbstverständlich, ihr Lieben. Wir sind in der zweiten Stunde. Es heißt immer noch, so klingt der Sommer. Summer Vibes pur. Mit dem, was ich zusammengestellt habe und natürlich auch euren Wünschen. Viel Spaß wünsche ich euch.
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1: Ihr Lieben, wir sind schon in der zweiten Stunde und ich kann euch sagen, ich hatte heute auch hier einen richtig netten Tag, denn wir haben heute einen Tag frei gehabt. Wir haben wahnsinnig viel geschafft. Gleich morgens ging es los, aber hatten dann auch noch Zeit, ein bisschen zu entspannen und auch das erstaunlich gute Wetter zu genießen. Morgen wird es ja richtig wieder schön, 28 Grad. Ursprünglich, weiß ich noch, 27 Grad hatten sie angesagt. Jetzt meine kleine App sagt jetzt hier sogar 28 Grad. Ja, mal gucken. Aber am Sonntag soll sich ja dann wieder abkühlen. Also wir genießen den Sommer mit allem, was er uns gibt. Und das den ganzen Sommer lang. All summer long habe ich hier von ihm. Von Kid Rock natürlich. Und hier haben wir so ein bisschen Samples auch genutzt. Nämlich Werewolves of London von Warren Zevon und Sweet Home Alabama von Lynyrd Skynyrd. Ja, die haben übrigens auch mitgeschrieben. Viel Spaß.

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1: Das war gerade All Summer Long von Kid Rock und ich habe ja euch gesagt, dass da auch verschiedene Samples mit drin verarbeitet wurden. Den nächsten Song, den ich jetzt für euch hier habe, den habe ich als Robbie G Remix und ich habe rausgefunden, dass es insgesamt 15 verschiedene Mixe gibt. Wie gesagt, wir haben jetzt hier den Robbie G Remix Summer Jam. Viel Spaß. So klingt der Sommer.

0: glaube, jetzt brauchen wir nochmal eine Abwechslung, würde ich sagen. Und den bringt uns der Marc nochmal. Der hat nochmal geschrieben, Mensch, ich hatte doch gerade das von 66. Ich hätte da nochmal was aus dem Jahr. Und das verdient natürlich das hier.
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0: Ich muss sagen, ich kenne ja diesen Song eigentlich eher von, wie heißt sie denn? Wille Wallo und Natalia Avellan, glaube ich, heißt sie, ne? Und das ist hier, glaube ich, das Original sogar. Nancy Sinatra und Lee Hazelwood, Summerwine. Ja, vielleicht hattet ihr schon einen schönen Sommerwein. Bin ich mal gespannt. Übrigens immer noch die Frage, wer hat denn das Finale geschaut von der letzten, von der diesjährigen WM? Und wie fandet ihr denn so das ganze Finale?

gefällt mir das doch, wenn meine Hörer und Hörerinnen mich da so richtig schön unterstützen. Der Marc schreibt jetzt gerade, er hat gelesen, dass es eine weniger erfolgreiche Originalversion ebenfalls von Hazelwood gab. Die hat sie geschrieben. Die aber nicht so erfolgreich war. Und dann wurde sie 1968 neu aufgenommen. Die haben wir gerade gehört mit Nancy Sinatra. Und die hat dann offenbar so doch nochmal den Kick reingegeben. Und das war dann viel erfolgreicher. Ich glaube, das ist ja nicht selten, dass irgendwie irgendeine kleine Änderung und dann geht das Ding durch die Decke. Ja, das ist doch schön. Und wie gesagt, ich kenne es halt von der Natalie, jetzt habe ich schon wieder den Namen nicht, Avellan und Ville Valo, glaube ich, ne? Valo Ville, nein, Vilo. Mensch, ich bin heute richtig gut vorbereitet. Aber das nächste, das kann ich fehlerfrei ansagen. Kungs versus Cooking on Three Burners, This Girl aus dem Jahre 2016. Ich möchte da nochmal drauf hinweisen, das war doch, naja, gut, wir sagen mal fast fehlerfrei.

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Das habt ihr vielleicht nicht gleich rausgehört. Das Original aus, sondern von Terry Jacks. Und das hier war jetzt natürlich nicht das Original, wobei ich finde, es klang schon super ähnlich, aber es war von der Band Alcazar aus ihrem Debütalbum. Das finde ich schon, das klang wirklich schön. Also ich hätte das glatt auch in die 60er verortet. Das war ihr Debütalbum aus dem Jahre 2000. Und hier habe ich jetzt mal, ich hole euch mal wieder ein bisschen in die Gegenwart, aus dem Jahre 2024, Belong Together. Ja, wie gesagt, 2024. Und bevor der Song veröffentlicht wurde, ging er auf TikTok viral. Das sind heutzutage einfach die Wege, wie Songs vermarktet werden. Oder nicht vermarktet, sondern bekannt gemacht werden. Viel Spaß!

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Ja, das kann ich natürlich bei weitem nicht so wie Martha Wash. Und wir kennen alle ihre Stimme. Sie war als Background-Sängerin von, ja, oder des Disco-Musikers Sylvester. Dann natürlich kennen wir sie eben hier aus diesem Song, natürlich mit CC Music Factory, aber auch die Weather Girls haben ihr diese Stimme dann verdankt. Und ich kann euch sagen, das habe ich jetzt wirklich nicht gewusst. Sie wurde für viele andere Bands, für viele Projekte wurde sie auch ihrer Stimme wegen genutzt. Allerdings wurde sie wegen ihres Übergewichts in den Musikvideos ohne vorherige Absprache durch Playback-Sängerinnen ersetzt. Und sie klagte, und das sage ich nur Gott sei Dank, erfolgreich dagegen. Also da muss ich sagen, bei allem Wokeness und dem einen oder anderen, der da vielleicht damit nicht so viel anfangen kann, das finde ich doch eine gute Sache. Also das darf natürlich überhaupt nicht sein. Und ich habe sie, und deswegen wollte ich das noch darauf nochmal hinweisen, ich habe sie jetzt letztens in einem Interview gesehen und sie hat nur dieses Everybody Dance Now, und man hatte wirklich sofort diesen Song im Ohr und man brauchte überhaupt keine Musik. Man hatte nur ihre Stimme und das ist Wahnsinn. Also ja, fantastische Musikerin, das muss man einfach sagen, und ich glaube, das sollte es heute ja nun Gott sei Dank nicht mehr geben. Echt unbeschreiblich. Also, naja, wie auch immer. Ich habe hier als nächstes für euch Jay Sean Ride It. Aus dem Jahre 2019. Ich hole euch wieder in die Gegenwart, aber ruht euch darauf nicht zu sehr aus. Vielleicht geht's, naja, wieder ein kleiner Abstecher in die 80er. Natürlich, die 80er sind irgendwie

Ihr Lieben, und jetzt nehme ich euch mit nach Dänemark. Und ich hatte damals zum Beispiel keine Ahnung, dass sie von da kommen. Das ist der Sommerhit aus dem Jahre 83. Und es gab auch einen Film, Sunshine Reggae auf Ibiza. Der wurde danach benannt. 1992 ist er rausgekommen. Wie gesagt, Sommerhit 83. Laidback, Sunshine Reggae.

Sommerhit aus den 80ern und jetzt haben wir einen Sommerhit aus dem Jahre 2017, eine Reggaeton Latin Pop Song. Luis Fonsi featuring Daddy Yankee.

Übrigens der erste Song, der hauptsächlich in Spanisch an der Spitze der Billboard Hot 100 nach Macarena 1996. Dann dazwischen war nichts.

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1: Ja, den nächsten Song, den verbinde ich sofort mit Urlaub in Italien mit meiner Freundin Wandi. The Ketchup Song, Las Ketchup.

auch erstmal drauf kommen. Das ist eine phonetische Umsetzung der ersten Zeile des Rap-Titels Rapper's Delight der Sugar Hill Gang. I said a hip hop. Ich mach das gar nicht nach, das können die viel besser.

0: 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Ihr Lieben, das war Anastasia und er, die Motto-Show. So klingt der Sommer. Das waren Summer-Vibes pur. Und ja, ihr habt natürlich mit euren Wünschen dazu beigetragen. In der nächsten Woche haben wir wieder Anastasia hoch 2 on air.
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Hey ihr Lieben, ich wünsche euch ein tolles Wochenende. Macht was Schönes. Wie gesagt, Samstag scheint das Wetter noch richtig mitzuspielen. Sonntag scheint es sich wieder ein bisschen zuzuziehen. Wobei hier haben sie angesagt, hier in Hannover 25 Grad, aber mit Gewittern am Abend. Also nutzt vielleicht den Samstag, macht was Schönes. Ansonsten ab 15 Uhr möchte ich euch nochmal ans Herz legen. Die Blaupause mit Mr. Blaupause himself, Thorsten aus dem Studio. Blaubeuren aus dem gläsernen Hauptstudio. Ihr wisst es, in der Fußgängerzone. Ja, ihr Lieben, ich kann mich hier nur verabschieden. Einen Song habe ich hier noch für euch. Wir gehen nochmal in die 80er. Katrina and the Waves, Walking on Sunshine, hier nach Sun of Jamaica von der Gumbay Dance Band. Ihr Lieben, ja, ich grüße euch hier aus dem Studio Hannover 1. Hoffe, ihr hattet Spaß. Und ich freue mich auf die nächste Woche. Mal schauen.

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2: Ich konnte mich heute gar nicht so richtig vorbereiten, wie ich mich sonst vorbereite.
3: Was für ein Vorbereiten?
2: Eben. Ja, also.
3: Hä? Was für ein Vorbereiten?
2: Also, wenn man mich in der Kamera sieht, man.
3: Ach so, das, ja.
2: Oh Gott. Wir haben extra das Licht ein Stück runtergedimmt und ein bisschen mit Nebel gearbeitet.
3: Da muss noch viel Nebel her, ja, dass man das nicht sieht.
4: Auf jeden Fall.
3: Also?
2: Ich habe das falsche T-Shirt an, okay?
3: Ja. Nein. Du hast das falsche T-Shirt an?
2: Ja, oder? Aha. Oder was meint ihr?
3: Mm.
2: Ja.
3: Ja, genau, daran liegt's.
4: Auf jeden Fall.
2: Soll ich's ausziehen?
4: Oder ich muss kurz drüber nachdenken. Also es ist wirklich, heute muss man es abwägen. Also es ist...
3: Ja, ja.
2: Wie meinst du, heute muss man es abwägen?
3: Na, wenn du im Gesicht schon so aussiehst, dann weiß man nicht, wie der Rest aussieht.
2: Sag mal... Also,
4: Annika, wow. Ja?
2: Du bist stolz auf sie jetzt,
4: kann ja, das sein? Ja, richtig stolz. Ja?
2: So, also was ja. Ihr irgendwelche Hintergrundgeräusche hört, das liegt daran, dass wir unsere Studiotür geöffnet haben. Ja, man hört es?
3: Ja.
2: Da fährt gerade jemand mit dem Dreirad oder so, mit dem Laufrad durch die Gegend.
3: Was? Echt? Hast du sowas?
4: Ich weiß nicht, was du meinst.
2: So, herzlich willkommen in der Show. Heute am 24. Juli live aus dem gläsernen Studio. Wieder in Vollbesetzung.
3: Jo.
2: Mit wie heißt genau, sie? Und
4: warte,
2: ja, hier, und da drüben auch.
4: Ja,
2: und,
4: ja, ja,
2: genau.
4: Ja.
2: Und Shoto natürlich.
4: Ja, natürlich.
2: So, wollt ihr zwei euch selber noch vorstellen, ganz kurz?
3: Nein.
4: Nö, nee, wollen wir nicht.
2: Ja, okay.
4: Uns kennt man. Wir sind inkognito.
2: Ja. Inkognito. Ja. Was muss ich mir darunter vorstellen?
4: Na, du bist auch inkognito.
2: Ja, nur weil ich mich heute nicht ganz frisch rasiert
4: und
2: habe.
4: Und gestern und vorgestern und nee, den Tag davor und davor auch. Und
2: hallo, so langsam wachsen meine Haare nicht.
4: Oh,
2: also zumindest.
4: Oh Gott. Ja, bitte lass das T-Shirt an.
3: Ja,
4: ganz
3: bitte,
4: ehrlich.
3: Ja,
4: oh
3: wirklich.
4: Gott.
2: Ja, wir müssen noch ein bisschen warten. Bis 22 Uhr, dann können wir da auch rüber nachdenken.
4: Nein, hat sie erledigt. Babys.
2: Komm, du musst auch sagen, letztens, wo ich das T-Shirt aus hatte, hatten wir keine Mücken und keine Fliegen, nichts hier im Studio.
3: Hast du noch ein paar Zopfgummi? Ich glaube, wir können hier noch ein bisschen flechten.
4: Arschhaare?
3: Ja, ich weiß. Oh Gott, ich weiß nicht, aber. Ja, wenn es schnell wächst, dann kann auch das noch nicht sein.
2: So, bevor die zwei hier noch ins Detail gehen, wir haben die Telefonnummer für eure WhatsApp und eure Anrufe hier im Studio.
4: Die 07344 177
2: 8801. Genau. Für Wünsche und Grüße.
4: Kritik an den Chef.
3: Ja,
2: genau.
3: Immer.
2: Also, wenn ihr Rechtschreibfehler in den Antworten findet, die kommt von Caro. Caro ist halt unsere...
4: Wie drückt das nett aus?
3: Warte mal, ich überlege auch mal, wie es heißt. Tipse.
2: Nee.
3: Tipse nicht.
2: Das war eine Töse. Irgendwo von der Töse. Was? Fällt es noch ein? Wir haben nur ein bisschen Zeit. Bis null.

0: Son of Jamaica.
1: Hallo?
0: Sommerliche, hast du was gehört von Sommermusik? Sommer Vibe, Sommer Feeling.
1: Ja, aber
0: so
1: dann gibt es doch
0: so
1: auch andere Lieder mit mehr Beat. Aber doch nicht das.
0: Nicht?
1: Nee, das erinnert mich an die Amigos, die du hier so gespielt hast und so.
0: Das ist so ruhig, das ist so am Strand, Cocktail in der Hand.
1: Aber das ist doch, also mal ganz ehrlich.
0: Also anderes Lied?
1: Ja, mit okay. Mehr Beat und Sommer.
0: Okay, aber jetzt doch gibt's nicht. Nur für die Annika mehr
1: oh,
0: Beat
1: nein.
0: Und
1: oh,
0: Sommer.
1: Nein. Oh.

0: möchtest schon noch, dass unsere Hörer weiterhören?
1: Ja. Also, wenn es nach mir gegangen wäre, hätte ich was anderes gespielt.
0: Ja, dann bitte. Ich bitte drum.
1: Aber es war ja dein Wunsch gerade.
0: Es war gar nicht, überhaupt nicht mein Wunsch.
1: Ist das... Es war sehr warm im Zug, muss ich dazu sagen. Also das, ja.
0: Komm, mach was anderes an. Das ist doch nicht dein Ernst. Hast du heute irgendwie die falsche Playlist heute drin?
1: Caro, was sagst du?
0: Ich halte mich raus. Du solltest deine private Playlist woanders hinpacken. Sag mal. Hier mach Shakira an oder was auch immer. Hier diesen WM-Song, der kriegt jetzt gerade so...
1: Läuft. Ach, weil Deutschland so gut abgeschnitten hat.
0: Ja, genau, richtig. Aber mach was
1: Aber
0: anderes
1: wir
0: an.
1: Wir sind zumindest nach den Türken nach Hause gefahren. Genau, so haben wir wenigstens gespart.
0: Also bitte, komm, ich möchte es auch nicht als Hintergrund. Komm, das ist furchtbar.
1: Ja, Preußens Gloria, oder?
0: Oh. Geht doch, ja, geht doch.
1: Ja. Euch Frauen soll man verstehen.
0: Ja, immer ganz ehrlich. Das war doch wohl keine Musik, oder was?
1: Also es gibt jetzt in Ulm, in der Volkshochschule, diesen Kurs Frauen verstehen.
2: Ich hoffe, der wird nicht von einem Mann geleitet.
1: Nee, ab 1.9. Diesen Jahres geht's los.
0: Das kann nicht von einem Mann geleitet werden. Also das
2: bist du schon eingeschrieben?
1: Geht bis zum 1.7.2034.
0: Ah, ja. Aber ich glaube, das reicht trotzdem nicht bis 34.
2: Nee, glaube ich auch
0: nicht. Bis dahin habt ihr uns Frauen nicht verstanden. Definitiv nicht.
1: Hey, ein Mann, ein Wort. Eine Frau, ein Wörterbuch. Das ist halt so. Aha. Und ich habe jeden Freitag mit zwei von diesen
2: wunderbaren Geschöpfen.
0: Ja. Ich wollte gerade sagen, was? Willst du uns doch wohl nicht mit dem Wörterbuch vergleichen?
1: Nee, nicht mit Wörterbuch. Also das nicht Wörterbuch. Aber so, ich wollte das Wort Grazien, aber ich wollte es, nee, das hat dann auch nicht gepasst so richtig.
0: Wir sind, wie Caro sagte, wunderschön. Wie Caro, wie war es? Wunderschöne Geschöpfe.
1: Ja. Liegt im Auge des Betrachters, oder? Oder wie würde man das so nennen?
0: Ja, da du deine Brille nicht aufhast, ist klar, dass du das nicht erkennst.
1: Ja. Das wäre ich ja abgelenkt, was ist so die.
0: Von was?
1: So, Annika war im Urlaub.
0: Ja, war ich.
1: Caro?
2: Ich nicht.
1: Nee, das ist nicht ja. Wie war es denn? Seegang?
0: Nee.
1: Wie? Nee.
0: Also Seegang war schon, damit das Boot, das Schiff ist vorangekommen.
1: Okay, Seegang nicht.
0: Das Boot.
1: Stuhlgang?
0: Kein Kommentar. Auch Annika.
1: Ja, ohne Mist, mit dir kannst du nicht moderieren. Wenn du mal sagst, okay, komm mal, erzähl mir doch mal oder so.
0: Aber ich erzähle dir doch nicht von meinem Stuhlgang.
1: Ja, Seegang, Stuhlgang.
0: Achso, ja. Ja, der Stuhl ist auch gegangen, ja.
1: Ja, okay. Und war es wirklich so schlimm, wie du es vorgestellt hast? Von den Wellen und so weiter?
0: Nein.
1: Nein.
0: Das war... Na, war nix. Es war Stillruht der See.
1: Okay.
0: Also.
1: Uli, warst du im Rettungsboot dann?
0: War gut.
1: War gut.
0: Ja? Da wir haben ja wirklich im Tenderboot gesessen.
1: Ach, ihr habt im Tenderboot? Ich hätte mir eine Kabine irgendwie, Balkonkabine oder so gebucht oder eine Innenkabine, wenn ich sparen muss oder so weiter. Aber eine Tenderboot-Kabine, das hätte ich mir natürlich hätte ich mir überlegt.
0: Ja, nee. Ja, da wurden mit dem Tenderboot wohl mal geschippert nach Cannes.
1: Nach Cannes?
0: Ja, in Cannes gibt es keinen Hafen, wo das Riesenschiff ran kann. Mhm. Also waren wir mitten auf dem Meer.
1: Ah, okay, dann
0: wir wurden mit dem Tenderboot reingefahren.
1: Springt mal rein in das Ding und dann...
0: Na, reinspringen, ja. So nicht, ja.
1: Wie ein genanntes Reh. Oder wie ist das Thema in Russland?
2: Oh, ja, Reh.
0: Sag mal.
2: Reh.
0: Ja. Aber war gut.
1: War gut.
0: Ja.
1: Und essen?
0: Ja.
1: Also man fragt
0: kannst ja 24-7 essen fast. Ja, also ja. Nicht ganz ab 1:30 Uhr ist dann irgendwann Ende im Gelände, weil dann wollen sie mal richtig reine machen, aber...
1: Ja, dann gehst du schließt ja. Du kannst 23 Stunden am
0: Ah ja, nee, es haben nicht alle bis nächsten Morgen auf.
1: Doch.
0: Nein.
1: Wenn du das gut planst, sie haben nur eine Stunde zu.
0: Ah, okay. Ja gut, dann war ich an den falschen Plätzen.
1: Dann warst du zur selben Zeit an den falschen Plätzen.
0: Ja, da war ich an den falschen Plätzen.
1: Aber man fragt ja eine Frau nie nach dem Gewicht, aber wie sieht's denn aus nach der Kreuzfahrt?
0: Was?
1: Das Gewicht. Also dein Gewicht. Wie viel wiegst du? Komm, wir...
0: Was?
1: Komm,
0: ich erzähl, das sag ich doch
1: nicht. Wie sind die ersten drei Zahlen?
0: Sag mal. Geht's noch?
1: Es war doch eine berechtigte Frage, oder?
0: Nein.
1: Du kannst 7 Tage am Stück auf dem Schiff essen und trinken.
0: Ja.
1: Du fasst rund um die Uhr und dann nimmt man zu.
0: Nein, habe ich nicht. Es war ein einziges Kilo. Ein einziges.
1: Pro Tag?
0: Nein.

0: wenn ich seine Brille auf hatte, würde ich sogar den Interpreten erkennen können, aber Zizka kenne ich, Like a Prayer, und das Ganze im Clubland Remix hier bei den 90s Battle Beats bei deinem Lieblingsradio. Ja, wie immer, wenn ihr uns hört, dann schickt uns einfach mal ein Foto, wo ihr uns hört. Also sitzt ihr gerade am Strand, sitzt ihr gerade unten auf dem Grill rundherum und lasst es euch schmecken oder was macht ihr? Wo hört ihr uns gerade? Das würde uns schon mal interessieren. Manche uns ja sogar über ihren Fernseher, riesengroßes. Hab ich auch schon mal. Mhm. Also schickt uns Bilder 0734 177 8801. Eigentlich sollte Caro heute die Nummer vorlesen, aber sie hat wieder einen Mund voll mit 300 Gramm Süßigkeiten, die sie bei mir geklaut hat. Deswegen
1: ging das. Nur ein Stück.
0: Das war ein Stück, ja, aber so ein großes Stück.
1: Ja.
0: Ja. So, wir waren beim Thema Annika Urlaub.
1: Kreuzfahrt.
0: Ja, Kreuzfahrt, genau. Mhm. Noch einen letzten zwei Sätze dazu, bevor wir das machen? Oder?
1: Oh, zwei Sätze. Ja, also
0: du kannst auch mehr, also das kennt ihr
1: also. Also was wirklich auf so einem Schiff ja ist, also du kannst dich ja also frei bewegen. Also es gibt ja die Restaurants, darfst du nur in bestimmten Kleidung, klar. Aber was man da so manchmal sieht, möchte man manchmal nicht sehen.
0: Ach, das ist doch blöd, also.
1: Du bist doch tolerant. Ja, schon. Ja, bin ich. Aber wenn dann, da laufen dann auch Leute rum, die sich wie Zwillinge anziehen, obwohl sie gar keine Zwillinge sind, und dann ist das aber schon eine fortgeschrittene Altersklasse? Ja, naja, gut.
0: Die italienische Mama aus Neapel.
1: Mit weißem Bikini. Mit Bikini mit Band an der Seite.
2: Oh, wow.
1: Und Netz.
0: Und Horst, lass den Knoten halten, lass ihn da halten.
1: Ja, bei der einen saß das nicht so. Und was ich wirklich, es ist ja bei dem, darf ich das sagen, mit welchem Schiff ich gefahren bin?
0: Also wir werden mit MSC da keine Probleme kriegen.
1: Okay, gut.
0: Wie ist das Schiff?
1: MSC.
0: Nee, das ist Grandiosa.
1: Es ist ja so, dass du, wenn du Fahrstuhl fahren willst, tippst du auf das Deck, wo du hin willst, und dann sagt dir, welcher Fahrstuhl kommt, A, das B, C oder D.
0: Das habe ich aber auch schon mal gehabt in Ulm. Du musst wirklich auf das Stockwerk drücken, wo du hin möchtest. Da steht 1 bis 9, dann drückst du da drauf und dann kommst du in der 9. Etage raus. Das ist krass.
1: Ah, okay.
2: Ist doch bei jedem Fahrstuhl so.
1: Ja, natürlich, genau. Ist es bei jedem Fahrstuhl so. Mensch, es ging mir darum, dass er dann anzeigte, welche. Ich beim ersten Mal dachte ich, hey, wieso steht er jetzt A? Was will er denn jetzt so?
0: Der hat überlegt.
1: Ich habe nicht überlegt. Oh Mann, du bist so.
0: Nein, nein, du.
1: Ich habe überlegt.
0: Ich hätte ganz überlegt.
1: Sind die besoffen?
0: Was meint die jetzt?
1: Was los
0: jetzt?
1: Mit denen?
0: Okay, und wir waren schon gebrochen, da gab es hier, in welches Deck du fährst.
1: Genau. Ja, genau. Und dann ist ja so, wenn du im Fahrstuhl stehst und du willst dann runter oder hoch, je nachdem, wo du hin willst, und dann willst du eigentlich aus dem Fahrstuhl raus an deinem Deck, und dann stehen die Leute mitten davor. Die wissen, dass da Leute rauskommen. Nein, die stehen direkt davor und wollen gleich rein. Das war so ein bisschen, wo ich sagte, denk doch mal mit. Aber es ist schon klar, die wollten halt alle rein, weil du hast ja ewig gestanden von diesen Dingern. Ja. Auf so einen Kutter gehen ja mal gut und gerne 4000 Menschen drauf.
2: Gibt's da keine Treppen?
1: Doch schon. Aber wenn du von Deck 13 zu Deck 6, nee, andersrum. Also runter geht einfacher, aber hoch, wenn du von Deck 6...
0: Sind dieselben Treppen.
1: Ja, das ist schon klar, aber wenn du denn bei einem guten Getränkepaket,
0: also sie hat das Getränkepaket abgetrunken ins Positive hinein.
1: Ja.
0: Also,
1: weißt du? Ja. So ungefähr. Und wenn man dann Treppe hochgehen soll, das wird etwas schwierig.
2: Ah, okay.
1: Ja, ein Abend war es etwas, ja, gut, ich sage ich jetzt nicht, sonst.
0: Aber
1: du hörst jetzt mal kurz da hinten weg. Es war so ein Abend, wo, es gibt da leider Beweisvideos von, hat die Tochter, aber.
2: Ah, gut. Okay, ja. Nicht so wichtig.
0: Wir hören mal ganz kurz Musik. Ich muss kurz meine WhatsApp schreiben.
1: Finger weg, gib mir mein Telefon.
0: Das ist mein Telefon.
1: Ja, dann gib mir dein Telefon. Ja, also es ist schon. Also es ist. Du kannst ja. Sorry, saufen wie ein Guppi, du kannst essen wie ein Guppi.
0: Nee, du könntest. Du kannst es ja nicht. Das hast du ja bewiesen. Es gibt ja auch Videos davon. Also man
1: es
0: könnte, wenn man
1: Abend.
0: Es verträgt.
1: Es war nur ein Abend.
2: Hat sie den Jörg gerufen?
1: Nee, ich nicht.
0: Also, ach, das, du nicht. Das, nee. Weißt du, das war die einzige Kabine, wo die Möwen auch sitzt auf See
1: geschwommen sind. Nein.
2: Hast du Haare gehalten?
1: Nee, musste ich auch nicht. Das hat sie alleine gemacht.
2: Wir wissen alles.
0: Ja, wir kriegen das Video. Wir kriegen das Video definitiv.
1: Nein.
2: Was will man da?
0: Sie hat sowieso noch ein Hühnchen zu rupfen mit ihr.
1: Warum?
2: Mit welcher ihr? Sind ja zwei ihr.
0: Mit ihr.
2: Ach, mit ihr?
0: Ja.
2: Ah.
0: Weißt du, unbedacht am Dienstag mein Instagram früh ist so gecheckt, noch im Halbschlaf.
1: Oh Gott.
0: Und da kam Softeis-Schoto.
1: Oh ja.
0: Ich glaube, mein Schwein pfeift.
1: Ja.
0: Das war nicht abgesprochen mit niemandem.
1: Oh, das ist schade. Ja, wieso? Ich bin, also.
0: Und das sah ähnlich aus wie ich. Also.
1: Der sah ganz gut aus.
2: Ja, genau.
1: Der sah genauso aus wie du.
2: Ja, genauso.
1: Das war's genau du.
0: Das war ein gutes Bild, ne?
1: Mhm. Also das ist war's genau du.
0: Der Typ sah gut aus, das stimmt.
1: Ja, nee, nee, nee, nee, nee. Ich weiß nicht, was, nein. Die, was die. Ja. Ja, so halb. Ich weiß nicht, was die Insta-Beauftragte da so gemacht hat.
0: Ja,
1: keine Ahnung, musst du sie mal fragen.
0: Personalgespräche hast du jetzt am Wochenende.
1: Ach so, okay.
0: Genau. So, aber Kreuz hat wieder was für dich.
1: Ja, definitiv nur nicht im Hochsommer. Niemals im Hochsommer, Mittelmeer, würde ich keine
0: empfehlen. Ich könnte ja sagen, wir haben dir das gesagt vorher, aber es hat ja sowieso keinen interessiert.
1: Aber du hast auch Regen angekündigt, der nicht gekommen ist.
2: Also bei uns war Regen.
0: Ja, ne?
1: Also wir nicht, wir hatten 40 Grad.
2: Bei uns ist die Welt untergegangen.
1: Ja.
0: Habe ich ihr geschickt.
1: Ja.
0: Aber zum Video so, damit sie nicht so viel Heimweh hat. Weißt du, so muss sagen, okay, ja, guck dir mal an, das geht bei uns ab.
2: Mein Auto und ich, wir haben jetzt beide einen Hagelschaden.
1: Oh. So schlimm.
0: Aber bei dir war er doch vorher schon, oder?
2: Ja, ich habe es versucht einzureichen, aber die Versicherung hat gesagt, nee, nee, ist nicht.
0: So,
1: ja, es war heiß. Es war gut. Ich würde es nochmal machen und werde es sicherlich auch nochmal machen.
0: Also ja. 40 Grad, wie gesagt, da kommen ja die Bäume schon und klingeln und fragen, ob der Hund schon mal rauskommt.
2: Gut, das war gut.

0: West underneath. Das hört sich an, als hätte der Sänger einen Schlaganfall.
1: Also, kennt ihr nicht West?
0: Ja, doch. Ja. Aber die Version? Also ich doch, kennst du. Mm-mm.
2: Also ich kann
1: eigentlich. Ich kann euch auch nur die Radio-Edits spielen. Das ist so.
2: Ach, das ist das, dieses. Ich glaube, ich weiß nicht, welches es ist. Guck mal, da hinten liegt deine Brille. Dann kannst du besser gucken. Dann musst du nicht so die Augen zusammenkneifen und wie so ein kleines.
0: Und wir könnten noch bei dem Bart, könnten wir noch einen Mittelscheitel ziehen. Dann könntest du auch besser auf die Tastatur gucken.
1: So, für die unter euch, die denken, hä, irgendwo kenne ich das doch. Das war das Lied.
2: Ja.
1: Das wäre das Original gewesen, ja, aber wir sind hier in den 90s Battle Beats. Ich spiele nicht nur die Originalen.
2: Aber das hat mehr Bums als das andere.
0: Das andere war nichts.
1: Also nee. Preußens Gloria hatte auch Bums.
0: Nee, hatte auch nichts.
1: So, auch das gibt es jetzt nicht nochmal. Caro, dein Urlaub ist nicht Kreuzfahrt?
0: Nee, Campingplatz.
1: Ja. Campingplatz. Mhm. Aber ist denn das Urlaub?
0: Ja, klar, ist das Urlaub.
1: Das ist doch kein Urlaub.
0: Doch, freilich.
1: Ja, aber du musst einkaufen, du musst abwaschen, du musst kochen.
0: Ja, Kartoffelschälen, ja. Ja, so ja. Klo ausleeren.
1: Klo.
0: Mhm. Oh. Ja?
1: Ja, Annika hat das über der Reling gemacht. Das
0: ist Annika. Schon mal so.
2: Ich weiß es nicht.
1: Also na, Pauline,
0: nein, falls, das machen wir
1: Pauline,
0: nicht.
1: Falls du zuhören solltest, ich habe gehört, es gibt irgendwie ein Video.
2: Es gibt kein Video.
1: Es gibt irgendwo ein Video. Lass es einfach mal in die Preisverhandlungen gehen.
2: Nein. Nein.
1: Also, meine Telefonnummer hast du. Schick mir einfach meine WhatsApp mit deinen Preisvorstellungen. Und dann schauen wir einfach mal.
2: Nein.
1: Ich wäre wirklich sehr interessiert an dem Video.
2: Nein.
1: So, aber jetzt mal zurück. Das ist doch von der Frau eigentlich doch kein Urlaub. Ich will jetzt nicht die Frau-Mann gerade ausspielen, aber also wenn sie aufs Kreuzfahrtschiff geht, ist es ja so, dass man sagt, okay, jetzt haben wir alle Urlaub. Ne, dann gedeckter Tisch, gemachtes Bett und so weiter.
2: Ja.
1: Musst du dich nicht drum kümmern. Aber bei dir ist es dann so, du musst ja trotzdem sagen, okay, was essen wir heute, was essen wir heute Abend, was essen wir heute Frühstück, musst du alles machen. Aber
2: genau.
1: Hat auch mit Urlaub an sich dann nicht so viel zu tun, oder?
0: Doch, da geht es ja um die Menschen um mich rum und um die.
1: Aber sie hat ja auch 6.000 um sich rum unten gehabt.
0: Ja, aber das sind 6.000 Fremde und wenn ich da oben bin, dann.
1: Okay, ist das du hast mir vorhin so oft gesagt, dass rundherum um dich nur Holländer wohnen.
0: Ja,
2: stimmt.
1: Oder?
2: Stimmt?
0: Ja, stimmt. Das stimmt.
1: Scheiße, aber der Typ sind, hört zu.
0: Die sind auf der Ferienwiese und nicht bei mir.
1: Wo Achso. bist du denn?
0: Auf drin auf der Dauercamping, am Dauercamping-Stellplatz.
1: Okay. Und um dich rundherum wohnen halt Deutsche.
0: Ja.
1: Okay.
0: Genau.
1: Ach, ja, aber also du, so das Networking sozusagen um dich rundherum ist das, was ich da so.
0: Ja, genau.
1: Okay, krass. Und ich finde es trotzdem nicht so.
2: Also ich muss sagen, ich hatte als Kind, waren wir immer zelten und campen. Ich fand es schon nice.
0: Das ist mega cool.
2: Also ja, also wenn man dann gut vorbereitet. Also wir haben ja die wenn ich da über die Anfang, also als die Grenzen irgendwann mal auf waren, sind wir ja dann auch mal campen gefahren. Und die Anfangszeit war dann auch schon mal, dass man abgesoffen ist und so, ist schon klar. Aber ansonsten ist es schon, du lernst ja Leute kennen. Also das ist ja, also als junger Mensch zumindest.
1: Es ist ja die Festivalsaison. Und das ist ja gerade Rock am Ring oder es gibt ja Wacken.
2: Das ist ja was anderes.
1: Und so, hey, warte mal, da gibt es ja Wacken. Und das sind ja immer die Bilder, die man dann sieht, wo die mit den Traktoren die Autos von den Wiesen ziehen, weil sie untergegangen sind.
0: Ja, das Mutter. Passiert bei uns tatsächlich auch. Ja, ja.
1: So, oder ja. Wo die Zelte dann in Boden
2: sind. Oder du baust einen Graben drumherum. So wie mein Vater immer, der hat dann irgendwann eine Schaufel gehabt und hast du drumherum so einen kleinen Graben gehabt und das ist da drumherum geflossen erstmal. Es sei denn, das kam Starkregen, dann hattest du auch keine Chance. Dann ist das Zelt auch schon mal so ein bisschen, naja, woanders war es.
1: Wurde durchgespült.
2: Ja.
1: Ja, aber das. Was mal, auf dem Schiff, okay, wenn es regnet, gehst du rein, spielst Bowling, gehst ins Kino, gehst in den Pool, wie auch immer. Aber auf dem Zeltplatz?
2: Da nicht.
1: Da sitzt du im Zelt und hoffst, dass du nicht an die Decke kommst, weil es sonst durchläuft.
0: Ja, also bei uns ist es jetzt so, wir haben 3 Fernseher, wir können uns da schon beschäftigen.
1: Ihr habt 3 Fernseher in einem Zelt?
0: Nein, in einem Wohnwagen, in einem Vorzelt und auf unserer Terrasse.
1: Und da habt ihr 3 Stück?
0: Ja.
1: Da hat jeder einen von euch, ihr zählt ihr zu dritt.
0: Der arme Hund, der muss immer gucken, was er gerade Lust hat, also muss er immer switchen, aber ja.
1: Soll der Sender nochmal einen sponsern für den
0: ja,
1: Hund?
0: Ja, das wäre toll.
1: Dass du wirklich ein Doc-TV gucken kannst.
2: Am Futternapf.
1: Ja, genau,
0: das wäre toll.
1: So einen kleinen Plasma-Bildschirm
2: ja.
1: noch.
2: Ja, ja.
1: So.
2: Mhm. Obwohl, der bringt ja lieber Rehbeine mit.
0: Ja, oder Rehwirbelsäule.
1: Aber was ist das? Wenn ihr getrennt Fernsehen guckt, das kann ja schon mal sein, der eine will Fußball gucken, du möchtest Florian Silbereisen gucken, ja, um sich langsam
0: Fall.
1: Mal ein
0: ja,
1: Stück
0: genau.
1: textlicher zu werden.
0: Stimmung zu bringen, ja, ja.
1: Genau, und aber Das ist doch kein Familienleben.
0: Nee, das liegt daran, dass der Fernseher draußen ist, wenn wir draußen auf der Terrasse sitzen, wenn wir mal unseren Grill an, also wir grillen, du ja nicht, aber wir grillen oft. Ja,
1: du hast mich ausgeladen.
0: Ja.
1: Du hast mich offiziell, das wollte ich nur noch.
0: Ja,
1: habe ich. Du hast mich offiziell ausgeladen.
0: Wie? Ich arbeite auch die ganze Zeit daran, nichts Falsches zu sagen, dass du nicht wieder in die Verlegenheit kommst, dich einladen zu wollen.
1: Sie hat mich offiziell, ich habe gesagt, ich bringe Fleisch
0: an. Mein Ruf wäre ruiniert. Jetzt überleg dir mal, der würde bei mir auf dem Campingplatz aufschlagen.
1: Was, hast du Angst? Oder?
0: Ja, mein Ruf wäre völlig dahin.
1: Weißt du, wieso?
2: Warum?
0: Naja, kann doch, nee, das geht nicht. Nee, nee, nee.
1: Ich habe gesagt, ich bringe Fleisch alles mit, auch euer Fleisch, nicht nur meins, also ich bringe auch euer Fleisch mit.
0: Also,
1: nee,
0: also auf dem Campingplatz musst du Alkohol mitbringen, kein Fleisch.
1: Ja, nicht nur Alkohol,
2: aber zum Grillen braucht man doch Fleisch.
0: Ja, aber das ist nur Nebensache.
2: Beiwerk, das ist Beiwerk.
0: Ja.
2: Ach so, okay.
1: Ja. Ist nur der Grund, wieso man Alkohol trinkt, sozusagen.
0: Genau. So ist es,
1: okay,
0: ja.
1: Okay, und das hast du mir nicht zugetraut. Aber das wäre doch mal eine Chance gewesen, mich vielleicht mit leicht angetüdelt zu sehen.
0: Als ob. Nein, eher friert die Hölle zu.
2: Okay.
0: Ja.
1: Und dann habe ich gewartet, hey, komm ich?
0: Nein.
1: Nein. Komm, offiziell. Und in den Studiogast, den wir jetzt sitzen haben, hey, du kannst jederzeit halt kommen, okay.
2: Ja. Okay,
1: okay. Ja, genau so rum, wie du rumstammelst, habe ich damals auch rumgestammelt. Weil ich sag, ja, das hat sie bestimmt nicht ernst gemeint. Aber doch, sie hat es ernst gemeint. Sie hat es wirklich ernst gemeint. Ja. Oh, sie meint es immer noch ernst.
0: Immer noch. Mhm. Ja.
1: Ich grill ja übelst gern, weißt du?
0: Ja, weiß ich.
1: Und deshalb kann
0: deswegen
1: ich
0: hat er seinen Grill auch in der Garage ganz hinten versteckt und hat ihn noch nicht frei.
2: Ja, gut, der ist ja.
1: Genau. So, und der. Da hast du jemanden auf dem Campingplatz. Weißt du, so,
0: Und weißt du, was bei uns in der Ecke ist? Da hat der eine den Holzgrill und dann hole ich mein Steak aus dem Ding und schmeiß bei dem auf dem Grill was drauf.
1: So, liebe Hörer. Wir spielen hier mit der Musik.
0: Okay.
1: 0734177881, unsere Nummer für euch zu uns hier ins Studio. Aber bitte ohne Grillfotos. Danke.
0: Oh.
1: Danke.

0: echt warm hier im Studio. Wir haben gesagt, wir moderieren in Badebekleidung.
1: Ich habe keine Badebekleidung mit, du kannst
0: Also ich bade auch immer nackt. Also.
2: Dann nicht. Bin ich dagegen.
1: Ich nicht.
0: Was, du bist nicht dagegen oder du bist...
1: Also ich bade nicht nackt. Aber wenn du nackt warst, bitte gerne, dann ist endlich das Geheimnis gelüftet.
0: Okay, nee, wir lassen das einfach mal so. So, Thema WM-Finale. Also wir hatten ja, also war ja ohne deutsche Beteiligung.
1: Ja.
0: Habt ihr es gesehen?
1: Ja, auf dem Schiff.
0: Auf dem Schiff?
1: Ja, Riesenleinwand. Mega.
0: Boah, draußen am Pool.
1: Ja. Mit Cocktails.
0: Siehst du, das ist so. Ja.
1: Das kann euch auch Fotos zeigen, wenn er wollt.
2: Ich habe eins gesehen.
0: Mich würde das Video interessieren.
1: Nein. Ja. Nein.
0: Das würde mich. Aber wir reichen das nach.
1: Auf jeden Fall. Nein.
2: Doch, Annika, komm.
0: Wir setzen alles daran, um euch das Video zu haben. So. Nee, wo hast du es gesehen? Im Zeltplatz.
1: Nee,
0: auf welchen deiner drei Fernseher hast du das geguckt?
2: Ich habe es nur gehört. Ich bin nicht so der Fußballfan. Ich habe mich getrennt von meinem letzten Fußballfan. Hm? Und die Männer haben das geguckt. Ich habe geschlafen. Und wenn ja dann irgendjemand geschrien hat, dann...
1: Du hast geschlafen? Du kannst doch nicht schlafen im WM-Finale.
2: Moment mal, es war mitten in der Nacht. Ich bin eine alte Frau.
1: Das war doch nicht mitten in der Nacht.
2: Doch.
1: Es ging um 21 Uhr los, glaube ich.
2: Ja, sag ich doch, mitten in der Nacht.
1: Ja.
2: Die haben ja gespielt bis Ultimo.
1: In Verlängerung haben die erst.
0: Hier kommt gerade eine Nachricht rein von Thomas. Ist eine Live-Sendung? Ja, ist eine Live-Sendung. Also 21.41 Uhr hier in Blaubeuren.
2: Ja, die heutzutage macht. Ja,
1: weiß man. Oh nee.
0: Also ja, heute könnt ihr euch was wünschen. Da werden die Wünsche auch heute noch erfüllt, wenn es einigermaßen reinpasst.
2: Ah, da würde ich mich nicht drauf verlassen.
0: Übrigens, ich war in Berlin zum Zeitpunkt des WM-Finals. Und ich dachte, okay, gehen wir halt vorher noch eine Pizza essen. Und wollen wir auch Pizza essen? Im Pizza Hut. Oh, Deutschland, würde ich sagen. Also okay, wir wollen Pizza essen. Und so schnell, wie wir den Gedanken hatten, so langsam ist auch die Bedienung gelaufen. Aha. Also wir haben dann gut und gerne über eine halbe Stunde auf die Pizzen gewartet, bis wir die dann hatten. Dann waren sie da, das ist ja, okay. War nicht so der Bringer, aber gut, okay. Und dann haben sie gesagt, okay, lass uns doch Public Viewing, Potsdamer Platz, bietet sich an, wunderbar und so weiter. Man hat sich schon jubeln und schreien gehört, weil wir sind erst nach 21 Uhr aus der Pizzeria rausgekommen. Da war der Anschluss schon da, aber gut, so ein Fußballspiel geht da ein Stück länger.
2: Ja.
0: So, dann hin und was war? Zu.
1: Wie zu?
2: Ah, geschlossene überfüllt. Gesellschaft.
1: Ah.
0: Überfüllt.
1: Naja.
0: Okay. Und dann waren da rundherum überall Lokale und so weiter. Überall standen sie draußen, aber du hast keinen Platz mehr gekriegt. So, du hast dann so durch die Schaufenster reingeguckt, auf den Beamer, auf die Leinwand. Mhm. Natürlich ohne Ton. Aber du hast gehört, wenn ein Tor gefallen ist, dann hast du ja schon drin das Jubeln gehört.
1: Das hat ganz schön lange gedauert.
0: Also es war nicht so problematisch. Und die saßen direkt auf der Bushaltestelle. Mhm. Also das war so krass. Also,
1: um da reinzugucken.
0: Ja, von oben in die Fernseher, die Leute rausgestellt haben, reinzugucken. Also hatte hier einen Fernseher rausgestellt. Jeder Dönerladen, ne, hat einen Fernseher rausgestellt.
1: Cool.
0: Und überall eine riesengroße Menschentraube. Und ja.
1: Okay.
2: Oh, wie wäre das gewesen, wenn Deutschland im Finale gewesen wäre?
1: Ja. Das ist schon eine Weile her.
0: Ja.
2: Ja. Oh ja.
1: 12 Jahre.
2: Das war cool.
0: Jetzt wird alles besser. 2 Jahre Europameisterschaft.
1: Ja,
0: jetzt haben wir dann einen neuen Trainer.
2: Die Kauleiste.
1: Der Kloppi.
2: Oh, es kommen seine Zähne.
1: Schlimmer wie Stefan Raab. Alter, ja, wirklich. Gell?
2: Da kommt wirklich eine Zeit lang nichts und dann kommt er.
1: Aber das ist wirklich, wirklich schlimm.
0: Ihr seid zu gemein.
1: Nein, aber mal ganz ehrlich.
2: Man kann gar nicht aufhören.
1: Also den kann man wirklich. Nee. Es ist ganz schlimm, wo ich denke, ach komm.
2: Wenn der lächelt.
1: Würde ich ihm schreiben und sagen, komm mal nach. Dahin, Karlstraße 16, und dann kannst du dich da ganz wunderbar. Also, um Gottes Willen.
2: Nee, es geht echt nicht.
0: Der hat auch richtig viel Geld für seine Szene bezahlt.
2: Ja, das hat auch viel investiert.
1: Mal ganz ehrlich, welcher Depp hat denn dem angeraten, dass er das jetzt auf A1 oder keine Ahnung, was das für ein. Ja, sonst ist es einfach
0: was
1: nur
0: ist
1: weiß.
0: A1.
1: Entschuldigung, einfach nur weiß ist die Zahnfarbe.
0: Achso, weil A1 ist für mich weiß. So ein Blatt Papier. Aber so A4,
2: Nattel hatte doch auch so.
1: Oh, ganz, ja, das war richtig krass. Aber auch eher, das ist viel zu hell. Man sieht, dass das überkront ist oder wie näher es sind, keine Ahnung. Also man sieht, dass das Zahnarzt, also furchtbar. Ganz schlimm. Du guckst nur dahin, wenn du den siehst.
2: Und das ist
1: schlimmer als Raab.
0: Okay.
2: Der kann alles ausleuchten, wenn er lächelt.
1: Ja, genau. Vor allem, der redet ja auch wirklich von der ganze Zeit immer.
2: Aber erst seitdem er die neuen Zähne hat. Vorher war das nicht so.
1: War vielleicht mit der Hartermann auch so?
2: Ja,
0: vielleicht? Ja, ja. Aber was ich 20.000, 30.000 Euro fürs Gebiss zahlst, dann kann man es auch mal zeigen.
1: Nicht. Das reicht nicht. Nee. Also wenn er wirklich alles kann, reicht das nicht.
0: Ja, dann kann man es auch zeigen, Frau, was man hat.
1: Ja, aber es sieht furchtbar aus. Es sieht ganz schlimm aus.
0: Mhm. Okay. Aber
1: es ist schade, dass ihm das noch niemand gesagt hat.
0: Doch, er muss doch, ist total egal. Es muss doch nur jemand da sein, der unseren Spielern zeigt, also pass auf, in den ersten 45 Minuten rennt ihr in diese Richtung. Und das haben sie dann irgendwann bis zur 40. Minute alle verstanden. Dann versuchen die den Ball in diese Richtung zu bringen. Und dann ist dummerweise Halbzeit. Und dann kommt ihr wieder raus auf den Platz, haben sich gerade an diese Richtung gewöhnt.
1: Ja.
0: Und dann brauchen die jetzt nur eine halbe Stunde, um zu wissen, dass sie in die andere Richtung rennen müssen.
1: Aber die sind ja so abgelenkt von den Zähnen, weil die ja nur alle darauf standen, dass die gar nicht mitkriegen, was aus dem Mund rauskommt, sondern die sehen nur, was im Mund drin ist. Verstehst du?
2: Vielleicht muss er sich hinter das richtige Tor stellen.
1: Ja, das kann auch sein, damit er läuft. Ja, das kann auch sein. Okay. Ja, wir gucken mal, was in 2 Jahren so los ist.
0: Ja.
1: Wir drücken mal. Ey, guck mal, wir sind schon ein Stück weitergekommen. Wir waren, glaube ich, im Achtelfinale.
2: Jetzt 16.
1: Nee, was? Waren wir nicht im
0: bei 16? Ihr merkt, sind richtig die Koryphäen. Ja.
1: Die Koniferen. Der Koniferen. Ja, auf jeden Fall sind wir ein Stück weiter als vor 4 Jahren gekommen. Soweit ich das weiß.
0: Würdet ihr live ins Stadion gehen? Wenn ja, was würdet ihr maximal für die Karte zahlen?
2: Nein und nein.
1: Also ich schon. Ich würde schon gern mal, aber...
2: Bei WM?
1: Ja, doch, ich würde mir schon gern mal so ein Finale... Doch, würde ich schon gern.
2: Ist es nicht schöner, mit Freunden zusammenzusitzen bei Public Viewing?
1: Ja, aber es ist halt... Hast du noch ein bisschen anders.
0: Bei Public Viewing? Also stell dir mal vor, 2006 war ich in Leipzig. War ich beim WM-Spiel Argentinien, die jetzt im Finale waren, und Mexiko. So, und es war ja so, die Karten wurden ausgelost. Es war ja nicht so, wo man sagt, hier, ich nehme die oder ich nehme die Tribüne und wie auch immer. Du hast einfach bestellt, hast bezahlt und dann hast, wenn du Glück hast, 2 Monate später bekommen, okay, du kriegst so und so viel zugelost und dann ansonsten hast du das Geld zurückbekommen.
1: Ja.
0: So. Ja, und dann saßen wir halt da und haben gesagt, okay, welches Trikot holen wir uns dann? Und wir haben uns dann für Mexiko entschieden.
1: Oh.
0: Ja, okay. Gut. Rundrum haben sie alle in den Blauen gesessen und gefeiert. Und die Blauen haben halt gewonnen.
1: Ja. Du hast richtig gut gesessen.
0: Ja. Ja. Mein Jubel wurde nicht so laut wahrgenommen von allen anderen rundherum. Aber es war eine geniale Stimmung, muss ich ganz ehrlich sagen.
1: Ja, eben. Also, das war immer toll. Das würde ich schon gerne mal machen. Aber die sind einfach zu... Wenn ich überlege, nur mal vernommen habe, was das jetzt gekostet hat, das wäre etwas, was ich mir nicht leisten könnte.
0: Ja. Gut. Also jetzt komm schon mal nachher ins Studio rein, wir werden mal reingucken, oder? Einfach mal die Leute mal grüßen.
2: Ja, ja, machen wir.
0: Ja, ja, ja.
2: Ich muss ein bisschen lesen, weißt du, und übersetzen und mein Gehirn und ja, ja.
0: Ja, ja. Ihr müsst langsam schreiben, sie kann nicht so schnell
2: lesen. Ja, ganz

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1: Doch, wir haben Musikwunsch bekommen. Ins Studio. Wir hätten gerne ein Bild davon. Also, sie haben gesagt, die sitzen am Lagerfeuer. Schick uns mal ein Bild ins Studio. 0734177801.
2: Ja, ich glaube aber nicht, dass Thomas am Lagerfeuer sitzt, sondern die anderen.
1: Nee, dann die anderen. Einer muss ja fotografieren. Also, macht der hat ja auch das Holz.
2: Also, genau. Thomas wünscht sich ein Lied für Tom, Ines und Mandy aus Taucher, die am Lagerfeuer stehen.
1: Ja.
2: Und am besten ein Lied vom Kaiser.
1: Ja, gut, kriegen wir hin. Und damit wir auf den Kaiser irgendwie kommen, rutschen wir gerade so ein bisschen in unserer Basslastigkeit runter. Mhm. Und das ist aktuell Tim Peters, ich liebe dich immer noch. Und wer denkt, die Scheibe kenne ich noch, das ist irgendwie. Kennst du den Beat irgendwoher?
3: Ja, I promise myself.
1: Genau.

0: Wirklich für Wunsch ist Wunsch, oder wie geht es?
1: Ja, so ungefähr. Also, oder so genau heißt
0: wir
1: es.
0: Wir distanzieren uns von diesem Musikwunsch.
1: Tust du gar nicht. Das ist wie du immer rumheuchelst.
0: Was?
1: Du hast die ganze Zeit mitgesungen. Wort für Wort.
0: Ja. Weil wir auf den Schlagerboom mit Florian Silbereisen im Oktober gehen.
1: Du willst es erklären, du willst trainieren oder was?
0: Ich muss ein bisschen textischer werden. Ach so. Aber das ist nicht die Musik, die wir eigentlich so in der Show spielen.
1: Nee, normalerweise nicht.
0: Ja, genau. So, wir haben noch eine Nachricht ins Studio reinbekommen. Ja.
1: Warte, pass auf, so geht's los.
2: Uibu! Ja, Schreiger kann ich gut, gell, meine Bilder. Falls ihr Lust habt, spielt doch mal von DJ Bobo und Irene Cara. What a feeling, das passt jetzt richtig zum Feierabend-Feeling. Freitagabend. Habt eine gute Sendung, bis bald.

0: glaube, da gibt es Dinge, die will sie uns einfach nicht sagen.
1: Ist vielleicht schon besser so.
2: Nein, die gehen euch nichts an.
0: Wo steht es eigentlich mit, die gehen uns nichts an?
2: Ganz groß auf meine Stirn.
1: Übrigens, das ist noch ein Musikwunsch vom Thomas aus Tauber.
2: Richtig.
1: Der hat sich das noch gewünscht und ja. Sonst würden wir solche Musik hier nicht spielen. Also
2: nicht, nee, kommt nicht so oft vor.
1: Nicht so oft, ja.
2: Aber wie gesagt, Wunsch ist Wunsch.
1: Genau. Ich warte auf Wem mit Last Christmas. Mal gucken, wann wir das spielen.
2: Heute?
1: Fehlt ein Wunsch, achso.
2: Was?
1: Muss ein Wunsch rein. 0734177801. Dann gibt's Wem.
2: Ist egal, wer den sich denn wünscht.
1: Pauline würde ihn sofort kriegen.

0: 50 Sekunden haben wir es geschafft, Jungs und Mädels. Caro, dazu hast du auch mal getanzt, weißt du das?
1: Nee, bestimmt. Dazu soll ich mal getanzt haben. Mit Sicherheit. Hat auch jeder mal so getanzt. Wie tanzt man dazu?
0: Eine Tanzschule?
1: Ist es nein.
0: Disco Fox?
1: Nein. Warte, ich habe Disco Fox. Warte. Wie hieß das Lied nochmal?
0: Aber du meinst das hier?
1: Nein. Kann man kein Disco Fox singen? Das war Dancing in the Moonlight.
0: Dancing in the Moonlight?
1: Ja. Dancing in the Moonlight. Kennst du das?
0: Nee.
1: Doch, dazu habe ich getanzt.
0: Nee, muss man aber auch
1: tanzen. Dancing in the Moonlight? Ja. Von? Ihr seid so Musikdilettanten, ey. Ist auch schlimm. Mein Gott. Dancing in the Moonlight. Ja.
2: Weißt du, je älter ich werde, umso mehr lerne ich, gute Musik zu schätzen.
3: Was hat denn das mit dem zu tun, was wir gerade hören?
2: Nichts, ich habe nur gedacht, ich erwähne es mal.
0: So, eigentlich wollte ich jetzt einen Jingle spielen, aber ich finde meine Maus nicht. Ich sehe meine Maus nicht.
1: Ist vielleicht die Batterie alle?
0: Nein, also da wäre ja der Mauskursor da. So, ja. Schön. Ich sehe den Mauskursor, der hängt hier. Mhm. Und,
1: also ist die Batterie doch alle?
0: Nein, wir haben das.
1: Ah, ich habe so ein Mittelfingerfoto von mir unten drunter geklebt. Du musst mal umdrehen.
0: So, die Maus macht nichts mehr. Gut, okay, dann lass uns ganz kurz mal reden.
1: Ja. Ja, aber wenn die nicht geht, dann gehen auch gleich gar keine Lieder mehr, oder? Wenn du die Maus nicht... Dann musst du singen. Kennst du dieses TikTok? Ich singe, was für ein TikTok? Da sagt der eine, Mist, ich habe meine Kopfhörer zu Hause vergessen und sitze am Flughafen auf dem Weg in Urlaub und dann sagt sein Mitreisender, ach, das ist gar kein Problem, wir regeln das. Und dann rennt er die ganze Zeit neben ihm her und singt ihm was ins Ohr. Oh, ist das...
0: Das ist hart. Das ist hart.
1: Echt hart.
0: Sag mal, du, wir waren noch kurz beim Thema Camping vor uns stehen geblieben.
1: Ja.
0: Bis zu welchem Alter ziehst du denn das durch, Caro? Also ich meine, du bist jetzt auch nicht mehr so die Jüngste.
1: Man trägt mich vom Campingplatz. Fuß voran.
0: Trägt.
1: Nein, doch, auf jeden Fall.
0: Zettel an der Zehe.
1: Ja, aber pass auf. Also Camping, also für mich ist Camping Zelt. Nein. Ja, ein Wohnwagen ist jetzt nicht so wirklich, also das ist ja schon halb Luxus. Nein, es ist Luxus. Ja, siehst du, das hat dann schon mal mit Campen zu tun. Wieso? Weil das nichts mit Campen zu tun hat. Doch,
0: aber das ist ein
1: Zimmer auf Rädern.
0: Da kriegt dich der Rettungsdienst schwer raus aus der Luke.
1: Nee, der ist 9, ja doch, ja. Dick darfst du nicht sein.
0: Ja.
1: Und dann nee, aber 9 Meter lang. Also dick
0: also
1: darfst du nicht
0: lang,
1: sein,
0: also,
1: aber lang ist er.
0: Genau, also dick darfst du nicht sein, aber 9 Meter lang kannst du ruhig
1: ja,
0: sein.
1: Ja, kannst du sein. Ja, herzlich willkommen. Aber wenn du genauso lang bist wie das Mobil, kommst du ja auch nicht raus, dann kriegen sie dich auch nicht um die Kurve. Dann bist du da hinten ja, in der Tür, Not, das ist, also, es gibt ja überall Fenster, so. Die kannst du aufmachen. Ja, dann kannst du dich einfach ruhig. Das Ding ist ja lang und 9 Meter und nicht breit 9 Meter. Also wenn du 9 Meter lang bist und von A bis da liegst, dann kommst du ja nicht, also wie willst du so rauskommen? Kommst du auch nicht raus. Ist ja, also, ja. Ja, nee, hast recht.
0: Ist also blöd. Ab einem gewissen Alter würde ich das gerade nicht mehr empfehlen.
1: Doch.
0: Also 40 aufwärts ist es dann nichts mehr.
1: Ich bin 40 aufwärts.
0: Ja, das sieht man dir ja an.
1: Ja, siehst du? Ja.
0: Wie weit bist du über die 40 drüber geklettert?
1: Gerade so. Ein Hauch, ein Müh, ein Glitzer. Ein
0: 47 sozusagen?
1: Nee, das bist du. Nein, das bist du.
0: So, wir hatten so ein Stück das Thema, was dann irgendwie nicht mehr geht, oder wie war das?
1: Ja, also ab so, also so bestimmte Sachen, die man halt nicht mehr machen sollte in einem bestimmten Alter. Ab 47? Ich bin zu alt für den Quatsch.
0: Bist du alt für den Quatsch?
1: Bin zu alt für den Quatsch. Quatsch. Man ist doch für nichts zu alt. Na doch, klar. Drei nicht.
0: Würdest du das Rentner noch schaukeln?

0: Gehen auf den Spielplatz?
1: Nee, aber ich habe ja gehört, irgendjemand geht.
0: So, wir machen Musik.
1: Warum?
0: Jetzt mal schön aufdrehen, die Bassboxen.
2: Warum drehst du jetzt auf? Was lass ich doch ausreden?
1: Eben. Man kann es auch, an dem gleichen Ort kann man auch Wallrunning machen.
2: Ah, ja, stimmt. Ja.
0: Es,

0: Eigentlich sollte ich das Lied viel, viel später spielen erst.
1: Weil?
0: Aber ich musste meine Moderatoren erstmal so ein bisschen den Wind aus dem Segel nehmen, bevor sie wieder irgendwas in die Welt setzt, was vielleicht nicht so ganz...
2: Das hat nicht geklappt.
1: Das hat nicht geklappt, weil vergessen haben wir es auch nicht.
2: Nee.
1: Sowieso nicht.
2: Ja.
0: Für irgendeine bestimmte Zeit. So, wo waren wir stehen geblieben?
1: Nee, wir sitzen beim Schaukeln. Waren wir stehen geblieben?
2: Ja.
0: Ich weiß nicht, was ihr meint.
2: Nee.
0: Nein.
1: Doch. Park-In Hotel, glaube ich.
2: Ja, Berlin.
1: Berlin, ja.
0: Wenn jetzt irgendwelche Leute Sky aus Berlin zuhören.
2: Fly oder so, High heißt das.
0: Hört einfach
1: nicht. Ja, Fly High. Genau.
2: Ja.
1: Denk dran.
2: Chef.
1: Wir haben dann noch eine Sache.
2: Denk dran.
0: Was haben wir?
1: Wir haben da ja noch eine Sache. Also du hast da noch eine Sache. Du musst da ja hoch.
2: Ja. Und schwingen. Also schwing das Ding.
0: Es wird... Schüttel deinen Speck, meinst du?
2: Das ist aber
0: ist eine Partyreihe hier in Ulm.
2: Was?
0: Genau.
1: Lenk nicht ab.
2: Ja, aber Chef, da gibt es so ein Höchst-, also so ein Maximalgewicht.
0: Ja.
2: 110.
0: Nee, es sind 118 Kilo. Und zur Not ziehe ich mich halt aus. Also, das ist nicht das Problem. Wenn das so knapp sein sollte.
1: 5 Kilo? Ja.
0: Dann schwingt halt noch was mit. Also das ist
2: was ziehst du da alles aus? Also ich frage für einen Freund, weil
0: alles.
2: Ich will auch mal 5 Kilo ausziehen, bevor ich auf die Waage gehe.
1: Ja, das wäre toll.
2: Das wäre so ein Glücksgefühl.
1: Was ziehst du alles aus?
2: Ja, erzähl. Ja.
1: Was legst du alles ab?
0: Also die Frage würde ich jetzt so hier nicht beantworten, weil...
2: langweilig.
0: Stopp mal, junge Frau, mal ganz ehrlich. Erstens habe ich hier jemanden sitzen am Moody-3-Platz, die alles mitschreibt, was ich sage. Das ist Nummer eins.
1: Und hau doch einfach mal ganz unbeholfen raus, so wie du denkst.
0: Und eben. Nummer zwei ist, hören hier Leute zu, das weiß ich ganz genau.
2: Das hört gar keiner zu.
0: Doch, es hören Leute zu,
2: was du immer
0: die
2: denkst.
0: Mich das sowas von...
1: Es hören halt Leute zu?
0: Die mich so, wie sagt man so, darauf festnageln werden.
1: Bist du doch so,
2: tut weh.
1: Du bist doch schon festgenagelt drauf.
0: Wir reden von der Kleiderwahl.
1: Ach so, von der Kleiderwahl.
0: Da bin ich ganz, ganz vorsichtig. Und wie gesagt, 14.8. das ist auch nicht der Sommer, also das ist ja nicht so dieser Sommermonat, wo es so brechend heiß ist. Weißt du, so.
1: Das spielt kann ja keine Rolle
0: sein.
1: Das spielt ja kein, ja gut, ob nun ein bisschen Regen, das darf nur nicht windig sein.
0: Ja.
1: Nee, der Rest ist ja egal.
2: Ja, genau.
0: Genau.
1: Wenn da Wolken sind und es sind 11 Grad, ist doch wurscht. Geht trotzdem. Es wird mir eine Freude sein.
0: Also wenn ihr euch wundert, warum hier so ganz viele Süßigkeiten im Studio sind und warum ich ab und zu immer mal wieder so in die Tüte reingreife.
1: Ja,
0: ich muss ja...
1: Nächste Woche ist vorbei.
0: Ich muss immer über einem gewissen Gewicht bleiben.
1: Na.
2: Dann kannst du einfach Wallrunning machen.
1: Oh ja.
0: Da stehen oben dann, sonst stehen oben 3 Mann, die halten, bei mir stehen 10.
1: Ich stelle es mir gerade vor. Vor allem bist du hier nicht derjenige, der Wallrunning macht, sondern der Wallwatching macht.
2: Und die Geräusche, du musst unbedingt alle Geräusche aufnehmen.
1: Er kriegt ein Mikro ans T-Shirt.
2: An sein
1: nicht vorhandenes T-Shirt. Achso, nee, stimmt. Ja, das müssen wir dann per Panzertape. Wir machen Panzertape und dann kleben wir das rum und dann kriegst du, weil du wolltest ja...
0: Du glaubst doch nicht ernsthaft.
1: Nackig darauf.
0: Du glaubst doch nicht ernsthaft.
1: Naked.
0: Dass ich mich in 120 Metern auf eine Schaukel setze, die auf Panzertape in die Hand drücke und mein Mikrofon zu befestigen, ich komme nie wieder von der Schaukel runter.
1: Oh, guck du.
0: Ich stehe mich den ganzen Tag da drin hin und her schwingen.
2: Ja, du, dann morgens, guck mal, morgens sitze ich vor meinen 3 Fernseh, hör mir Punkt 8 an, guck mir Punkt 8 an und Ronny kommt im Radio, während er auf der Schaukel sitzt seit 24.
1: Oh, ja, oder?
2: Toll.
1: Ne? Und dann die Geräuschkulisse dazu. Oh.
0: Das läuft
1: von der,
0: in die ganz falsche Richtung.
1: Da werden wir dann gleich mal nicht nur so ineinander drehen. Ach, da gibt es so viele Möglichkeiten, wie man die Schaukel so bewegen kann.
0: Ich habe das stehend gesehen. Da gibt es
2: stehend. Stehen? Ja, oh, das machst du nicht. Nein.
1: Und dann kannst du noch diese
0: ich mach das sowieso nicht.
1: Lass die Reling lang gehen. Natürlich machst du das.
2: Das ist
1: Annika. Das ist schon beschlossene Sache.
2: Das macht er nicht.
1: Doch, macht er. Muss er. Hat keine Wahl mehr. Und dann gehst du
0: in die Reling. Sag mal was.
2: Sag mal was. Was anderes. Was anderes.
0: Es ist ja schon schön, dass du mich, wenn du mich unterstützen würdest, weißt du, so einfach.
1: Die
0: wenn du so tust, als ob.
1: Aber guck mal, das ist doch dein Vorschlag, das dann naked zu machen, ist doch auch gut.
2: Ja, finde ich. Das war nicht wirklich gut.
0: Das
2: doch.
0: Naked
2: und so
0: ich
2: mutig von
0: genommen.
2: Dir. Doch, hat er.
1: Ja. Du hast gesagt, du musst dich ausziehen.
2: Ja?
1: Und das Ausziehen bedeutet naked.
0: Wenn ich jetzt mein T-Shirt ausziehe,
1: nein,
0: habe ich auch ausgezogen.
1: Naked.
0: Nee, das Wort naked habe ich nicht mitgemacht.
1: Um auf 100, wie viel müssen es sein? 110.
2: 18. Nee, ich habe gerade nachgelesen, 118.
0: Ach, guck. Ich stelle mir das so gerade
1: wie diese Preis, wo reicht bloß T-Shirt, Hose und so, dann musst du, damit du 117 bist und dann das so rufst. Ja.
0: Wie, ja. Wie beim Kölner Dom, wenn die Glocke da so schwingt.
1: Genau so.
2: Guck mal, dann haben wir noch einen zusätzlichen.
1: Ah, das kannst du ja hochtapen mit Panzertape,
2: weißt
1: du?
2: Ja, nee, so? Und den zusätzlichen Ring, den können wir auch noch nutzen wahrscheinlich.
1: Ja, genau.
2: Jo, alles klar. Guck mal, ich schreibe schon mal mit. Warte, ich muss es nochmal in Termin dazu schreiben.
1: Ja, genau. Visualisier das. Mach eine Skizze.
2: Ja, ich skizze jetzt nicht.
1: So wie Otto Walkes früher
0: immer so. Lass sie schreiben. Sie schreibt sowieso die ganze Woche, schreibt sie irgendwas rein. Und dann sie vergisst sowieso immer wieder.
2: Nee,
0: sie
2: weiß nicht, wo es steht. Doch, es steht ja für den Termin für August drin.
0: Aber was hast du denn sonst noch drauf aufgeschrieben diese Woche?
2: Annikas Tagebuch.
0: Ja, sie schreibt alles mit.
2: Ja. Ich schreibe da nicht alles mit.
0: Na, aber was hast du aufgeschrieben? Du hast auch irgendwas contentmäßig? Hattest du nicht irgendwas... Nee, nicht diesen Zettel.
2: Doch.
0: Du hast so irgendwas,
2: Du meinst die Sachen vom Schiff?
0: Nein.
2: Alles andere geht dich nichts an.
1: Ja.
0: Okay. Hätten wir das Thema auch geklärt. Also, wie gesagt, 14.8. irgendwie, also da werdet ihr es in den Nachrichten sehen.
2: Mhm, genau.
0: Ja.
2: Wie ein, vor allem wird wahrscheinlich...
0: Ich hoffe auf schlechtes Wetter, zumindest am 14. Am 15. ist mir egal, da ist mir Waves the Planet, das sollte schon richtig geiles Wetter sein. Aber am 14. wäre schon gut, wenn da...
2: Dann verlegen wir es halt auf dem 15., ist nicht schlimm.
0: Da bin ich bei Waves the Planet.
2: Ja, aber erst nachmittags.
0: Ja, 14 Uhr geht's los.
2: Ja, dann können wir ja vormittags auf der Schaukel. Und ansonsten machen wir Sonntag. Aus der Party... Auf die Schaukel. Ja.
0: Also wenn ihr Lust und Laune habt, Where is the Planet in Berlin, 15.8. Der Nachfolger der Live Parade sozusagen.
2: Ja.
0: Und ja, könnt ihr ruhig mit rumkommen.
2: Und dann, ja.
0: Was hast du schon wieder? Also
2: vielleicht besser nicht.
1: Nix.
0: Erzähl.
2: Hi.
0: Also,
2: Annika hat visualisiert.
1: Ja.
0: Hast du
2: visualisiert? Ja, ich habe visualisiert.
0: Ah, okay. Mein Outfit suche ich mir selber aus. Wollte ich nur gesagt haben, also bevor ihr irgendwelche Dinge bestellt.
2: Ja, aber denk bitte an Sonnencreme. Bitte denk an Sonnencreme.
1: An dem Wochenende könnte man so viel abarbeiten. Guck mal, die Schaukel.
2: Hobbyhorsing.
1: Irgendwelche zusätzlichen Löcher.
2: Löcher?
1: Oh.
0: Ganz schlechtes Thema.
2: Warum?
0: Und apropos Löcher, wir gehen zum Zahnarzt. Dr. Alban, it's my life. 0734177881, unsere Nummer für euch zu uns ins Studio. Und

0: Dr. Alban, ja, dass so gute zahnarztliche Musik macht, wäre ich auch da gern mal.
1: Also es läuft immer gute Musik beim Zahnarzt.
0: Wie? Echt? Ich hoffe, unser Sender läuft da beim Zahnarzt.
1: Ja, natürlich läuft da ja. Unser Sender.
0: Ja, wir haben es in die Zahnarztpraxis von Annika geschafft.
1: Ja, das wirst du ja dann hören am 29.8.
0: Die Behandlungsräume.
2: 29.8.
1: Ja.
0: Sag mal, gibt es überhaupt eine Moderation, wirklich nur eine einzige Moderation heute Abend, wo es nicht gegen mich geht? Nur eine einzige.
2: Nein. Aber wo wir bei Löchern sind, ne?
1: Mhm. Ja.
2: Was war das nochmal mit den Löchern, die du noch haben möchtest?
0: Nein.
2: Ja?
0: Weiß nicht. Nein, ich habe das Wort ja schon nicht gesagt. Hat Annika gesagt.
2: Ja, aber...
1: Ja, weil doch noch eins aussteht.
2: Eben.
1: An deinem Körper.
2: Wie ist es schon erfolgt?
0: Nein.
2: Zeige mal her.
1: Warte, komm mal ein Stück näher. Warte mal kurz. Lass mich mal drehen.
2: Wie drehen?
1: Naja, Brustwarte drehen.
2: Brust?
0: Mmh. Sag mal, du hast ja auch Erfahrung mit dem Piercing an der Brustwarte. Tut es weh? Das Stechen?
1: Sehr ehrlich. Sehr ruhig ehrlich. Hau raus.
2: Ja.
0: Okay.
2: Es tut richtig weh.
0: Also, Skala von 1 bis 10?
2: 13.
0: Okay. Sorry. Wie lange tut das weg? Also, ist es so ein Schmerz, wo du sagst,
2: nein.
0: Da geht nach 10 Minuten weg, oder
2: nein.
0: Ist das nur so ganz kurz? Okay.
2: Nein. So ein halbes Jahr dauert es auf jeden Fall.
0: Nein, du hast ja nicht ein halbes Jahr lang Schmerzen auf Level 13.
2: Doch. Und wenn es dann kalt ist und wenn du dann mit dem Gurt dranhängen bleibst und dann, oh Gott.
0: Mm. Jetzt, würdest du es nochmal machen?
2: Ja.
0: Oh, Caro ist, glaube ich, Maser,
1: so,
0: oder?
1: Also, ja, ich glaube, das war wirklich so ein kleines maseristisches.
2: Ja,
1: so,
2: ja, oh, ja das, ich musste mich ja trennen, aber ich würde es nochmal machen.
1: Aber hättest du nicht irgendwelche Plastiks da reinmachen können, so, dass es so bleibt?
2: Nee.
1: Ging nicht?
2: Ging nicht zu dem
1: verdammten.
0: Nee. Aber jetzt mal ganz kurz. Zange reingeklippt, so, und dann wird ja so
1: durchgenadelt.
0: Durchgenadelt, genau. Das tut weh.
2: Das tut weh. Die Zange tut schon weh. Und da denkst du dir, okay, schlimmer geht ja nicht. Und dann.
0: Okay, das ist aber ein Schmerz, das ist doch nur um ein paar Sekunden so, oder? Oder ist das dann.
1: Auf mies Grinsen.
2: Ja, Gott. Ja, ist nur ein paar Sekunden.
0: Nein, ich meine, das ist ernst.
2: 59 Sekunden sind auch ein paar Sekunden, ja?
1: Ja.
2: Ja, nur ein paar Sekunden.
0: Wieso? Hat das so lange gedauert, bis sie das durchgeviertelt hat? Oder
2: das ist ja nicht. Das Gewebe ist ja nicht so zart und durchlässig. Das ist ja Nippel. Also, der ist ja für was anderes geschaffen. Zumindest meiner.
0: Ja gut, okay. Also, die Rohrleitung, die ihr als Frauen habt, haben wir als Männer ja nicht.
2: Bei uns kommt aber die Anlage ist ja die gleiche.
0: Also, ich kann saugen und quetschen, wie ich will. Da kommt nichts.
2: Ja, aber
1: trotzdem ist das Gewebe doch gleich. Und die Beschaffenheit vielleicht gleich. Mhm.
2: Aber wir könnten, ich würde das gerne, also ich könnte das bei dir mal.
0: Nein, dann haben sie schon andere.
1: Also es könnten ja, also pass auf, wir können die Gegebenheit ja, also man kann ja die Gegebenheiten gleichstellen, indem du da jemanden ranlässt und da rumnuckeln lässt wie so ein Berserker, wie die Kinder bei uns. Und dann hast du die gleichen Gegebenheiten im Nachgang. Also es wird schon angesaugt, steht es ein bisschen ab, ist auch besser. Vielleicht gar nicht so schlecht.
2: Aber ich bin da raus.
0: Also
1: oder du machst dir da irgendwelche Nippelklammen dran. Was?
2: Oh ja,
1: geht auch.
0: Stopp mal kurz. Bevor wir jetzt gleich unseren Anrufer in die Leitung nehmen, bleib mal kurz an. Du würdest es nochmal machen?
2: Ja.
0: Okay, also kannst du ja rein theoretisch nicht so weh getan haben.
2: Nee, der Unterschied ist, ich bin eine Frau, du bist ein Mann.
0: Also,
1: komm, du musst es eh schon durchkommen. Hau ruhig den Spruch raus. Komm, hau den Spruch raus. Du musst da doch eh schon durch. Ist doch egal, was du jetzt sagst.
0: Das. Vielleicht hat kleine Ronny auf einer falschen Stelle irgendwann was Falsches gesagt.
2: Ja.
0: So, man hat einen Typen gesehen.
2: Ja.
0: Mit einem Nippelpiercing.
2: Nippelpiercing, ja. Sieht
0: und
2: schön aus.
0: Es sah wirklich gut aus. Und da hat er gesagt, das hat schon weh getan. Mhm. So weh getan kann es ja nicht haben. Also so.
2: Doch, es tut weh.
0: Das habe ich gesagt in meinem jugendlichen Leichtsinn. Mhm.
2: Oh.
0: Dummerweise standen halt Leute rundherum.
2: Oh, geil.
1: Ja.
0: So.
1: Und somit ist Tag X irgendwann.
2: Oh, das schaffst du schon.
1: 15.8. wäre gut.
2: Oh ja.
1: Das wäre richtig, das wär ein richtig cool, das ist ein richtig cooles Datum. 15.8.26.
0: So, wir schalten einfach mal in die Leitung ein, bevor wir uns jetzt irgendwie da irgendwo vertiefen und verrennen in meinem Piercing. In einem Piercing.
1: Und schon ja. Richtig in deinem.
0: Willkommen in der Show, guten Abend.
3: Ja, guten Abend, ihr drei.
1: Hallo.
0: Oh, hat mich auch gegrüßt.
1: Ja, ja natürlich, ja. Macht er das. Mhm.
3: Gleich in einem Atemzug mit dem Mädelsfoto, stell dir das mal
0: ja,
3: vor.
0: Ja, vor uns hieß es aber, also die schriftliche Begrüßung hieß anders.
1: Was?
3: Mhm. Nee.
0: Ja, ich kann ja mitlesen.
1: Bitte was?
2: Ja, hat recht.
0: Ja.
3: Ich hatte doch einen schriftlichen Gruß geschrieben, ihr wisst doch.
2: Genau. Das Wichtigste hat er zuerst genannt, ist ja klar, ne?
1: Also ja, mich?
2: Genau. Nein, mich. Sorry.
0: Caro, Annika und der andere.
2: Der andere.
1: Oh, was hat er geschrieben? Hallo Caro, Annika und wie heißt der große Mann?
0: Genau.
1: Da nochmal.
3: Genau.
1: Ach ja, der große Mann
3: nochmal. Ja, Schoto.
1: Schöne Grüße nach Blaubeuren. Ach, genau. Guck.
0: So, Marc.
1: Wie heißt der große Mann nochmal?
0: Was kann ich für dich tun?
2: Sei froh, dass er nicht gesagt hat, der dicke Mann.
1: Ja.
2: Oh, ist mir raus. Habe ich laut gesagt? Wollte ich nicht.
3: Ich konnte mich beherrschen. Ich habe ein großer Mann gesagt.
0: Okay. Gut, bevor die Mädels dich jetzt gleich aus der Leitung schmeißen, sag mal schon mal deinen Musikwunsch, da kannst du schon mal raussuchen.
1: Also wir ihn rausschmeißen, nee. Wir sitzen nicht an den Knöpfe.
3: An ja, der Knöpfe. Sag mal folgendes, Foto.
0: Sag mal.
3: Wie kannst du das bei den Damen aushalten?
0: Ich weiß nicht, wie ich den Freitag aushalte. Das ist, fragt sich mit
2: Marc,
0: mein Psychologe
2: auch. Marc, wir können dich hören.
0: So, ja. Sag mal den Musikwunsch, suchen eine Weile raus, dann kannst du mit den Mädels weiter flirten.
3: Also gut, dann machen wir das schon mal. Dann möchte ich...
0: Ich mag die Spontanität von ihm, merkst du das?
3: Genau, dann möchte ich gerne die Jana.
0: Die hatten wir ja gerade.
1: Die hatten wir schon.
0: Die hatten wir vor circa 5 Stunden.
3: Entschuldigung, die Jessica.
1: Jana, Jessica, hör mal, was ist heute los?
0: Das ist dasselbe, oder?
3: Die Jessica.
1: Jessica? Was ist das für
0: ein... Du meinst ja nicht die von Wolfgang Petri, oder?
3: Ja, aber da gibt es doch diese aufgepeppte Version.
1: Ach, und da heißt die einfach Jessica.
0: Ja, okay, wir suchen
3: da
0: mal
3: heißt
0: raus.
3: Die auch Jessica.
0: Wir suchen mal raus. Gut, okay, dann ich suche es raus. Ihr könnt dabei schon mal weiter.
2: Marc, was war so schön an deiner Woche? Erzähl mal, ich möchte wissen, was so toll war an so einer...
3: Dass ich da so ein ganz super Praktikum-Team gefunden habe.
1: Oh.
3: Lauter Frauen und ich der einzige Mann.
1: Das ist aber fein. Aber es kann auch anstrengend werden, sag ich dir ganz
2: ehrlich. So ein Hahn im Korb ist schon manchmal ganz schön.
0: Ich weiß, was ich rede.
1: Schoto hat ja keine Ahnung, von was er redet.
3: Überleg mal, inklusive Chefin lauter Frauen.
1: Ja. Vielleicht solltest du mal in Schotos Selbsthilfegruppe gehen, die bis 2034 geht.
2: Ja.
0: Okay. Gut, dein Lied habe ich nicht gefunden, muss ich ganz ehrlich sagen. Such mal einen Interpreten noch raus, dann spielen wir es dir natürlich gern. Kein Problem.
3: Heute mal nach Karos Wahl.
0: Ach du Scheiße.
1: Darf ich richtig so? Das, was ich höre, also? Oder?
3: Ja? Ja, natürlich, was du hörst. Richtig so.
1: Ich möchte gerne.
3: So, was das angeht.
1: Dann hören wir gleich die bösen Onkels.
2: Ja.
1: Oder was?
2: Oh mein Gott.
1: Oh wow.
2: Nein, böse Onkels geht nicht. Aber warte mal, ich überlege. Whiskey in the Jar. Kannst du schreiben, Chef? Kriegen das deine Finger hin?
3: Foto.
2: Marc, du bist mein Mann heute.
3: Mhm. Ja.
1: Ich bewerf dich mit Wattebäuschen, bis du blutest.
0: Metallica?
2: Ja, natürlich, ne? Meine ich Metallica.
0: Das ist aber relativ
3: Annika,
0: ruhig.
3: Was sagst du dir zu dem Wunsch?
1: Was ist es ruhig?
2: Um Gottes Willen.
1: Oh, was um Gottes Willen?
2: Metallica?
1: Ja.
3: Ja, genau.
1: Da bin ich Brian Adams, wenn du das von Brian Adams spielst, dann fliegt mein Schlappen. Ich sag's nur.
3: Ja. Oder Metallica, so richtig, wo die auch so richtig in die Tassen greifen.
1: Boah, bin ich raus. Bei Metallica bin ich raus.
2: Da bist du raus?
1: Ja, da bin ich raus.
2: Ehrlich jetzt?
1: Ja, da bin ich raus.
2: Das ist doch nicht dein Ernst. Ich will... spielt da...
1: Den Schlappen hat's in der Hand, also...
0: Ja, wir gucken dann. Muss man das jetzt spielen oder kann man es später spielen? Als Rausschmeißer.
2: Du wirst es spielen, egal wann du spielst. Ja. Du wirst es heute noch spielen.
0: Ja, wir werden es heute noch spielen, versprochen.
3: Und die Toto habt ihr schon auf diesen Termin da festgedatet, ihr wisst schon.
1: Ach, Marc, du kennst uns.
2: Ja, natürlich. Du redest du, warte, von was redest du? Redest du von der Schaukel?
1: Oder von dem Nippelpiercing?
0: Sag mal, ihr seid was.
3: von ganz luftig oben.
1: Von ganz luftig oben, ja.
2: Das
1: ja,
2: beides.
1: Das trifft ja also, auf beiden. Also, ja.
2: Das trifft auf beides ganz luftig oben zu.
1: Vor allem, wenn er naked auf der Schaukel geht, dann ist er ja sowieso einmal ohne.
2: Oh, und das
1: dann wird er da,
2: oh,
1: dann wird er da vielleicht ohnmächtig, dann holen wir ihn hin, dann liegt er noch
3: mal. Eigentlich. Luftig.
1: Also, meine, falls jetzt da jemand in Berlin vielleicht gerade zuhört, also der 14. oder 15.8., das wäre schon ein optimales Datum.
3: Oder meintet ihr in beiden Fällen ganz oben?
1: Ja, ja, natürlich.
2: Zwei Fliegen mit einer.
1: Ja, oh, das wäre toll.
2: Ja,
1: sag ich doch. Das passt.
2: Na? Das ist ein bisschen Blut im Wind.
1: Mm, was toll. Ist das
3: für ein Spaß? Mit Foto mit, wie er sich gequält fühlt.
1: Ja, du, das wird toll. Ja, wenn den Mund so weit aufreißt, dann muss man halt durch. Ja.
2: Eben. Kann ich das als Klingelton haben?
1: Mit. Ich nimm's dir. Ja, ich schick's dir.
2: Oh, das wäre toll.
1: Ja. Ich ja. mach's als Sprachnachricht.
0: Es wird leider wohl irgendwo audiotechnisch festgehalten, habe ich gehört. Im schlimmsten Fall vielleicht auch
1: auf
0: Videotechnik, aber das, ja, ich hoffe mal nicht.
2: Das wäre schön.
1: Aber das wird dann verwackelt sein, weil hingucken kann ich nicht. Ich würde dann nur...
2: Wir suchen noch einen Kameramann. Oder Frau. Ja.
1: Damit es Insta-tauglich ist.
0: Suchen wir nicht.
3: Gibt doch die Annika als Kamerafrau.
1: Ja, Annika ja. kann ich. Wie gesagt, ich kann nicht hingucken, ich kann halten, aber nicht hingucken.
2: Ist so Mimimi, weißt du so?
1: Weißt du, wie das schmerzt? Das muss das schmerzen
2: auf ja, das glaub Ende. Mir, ja, ich weiß, wie es schmerzt.
3: Man kann das doch auf so ein Stativ drauf tun. Dann braucht man das nur mal kurz auf Automatik stellen, dann geht das.
1: Ach, guck.
0: Also, ich mal ganz ehrlich. Also, wenn's Caro,
3: man muss nicht länger hingucken.
0: Wenn Caro so ein Ding hat, oder hatte und sie es nur mal machen lassen würde, so schlimm kann der Schmerz nicht sein.
2: Erinnere dich,
1: Annika, er hat es schon wieder gesagt.
2: Ja,
0: ja, aber sorry, also wenn also sie ist eine Frau, ich bin ein Mann, ich genau. stehe drüber.
2: Das ist der Kasus Knaxus.
1: Ja, und er geht ja davon von Gegenteil aus. Also er ja. denkt ja wirklich, dass er ein Mann ist.
2: Ja, genau.
3: Was mir dazu einfällt, es gibt doch so ein Lied vom Thomas Anders, sie hat es wieder getan, das dann geändert auf er hat es wieder getan.
0: Das können wir ja erst ab dem 15.8. oder ab dem Datum spielen.
1: Wenn ab dem 15.8. ist schon der richtige Ausdruck. Der 15.8., guck mal, wenn es nicht so heiß ist, passt es doch sowieso.
2: Ja, und wenn es heiß ist, dann musst du danach nicht.
1: Der Sommer ist da sowieso vorbei.
2: Was?
0: Den Spruch habe ich schon mal gehört.
1: Ach, guck, siehst du?
0: Ja?
1: Also, Marc, dein Praktikum war gut. Um mal wieder zurückzukommen auf deine gute Woche, dein Praktikum war gut.
3: Genau, das fand ich richtig super.
1: Na, das war schon mal sehr gut. Und nächste Woche wieder, oder?
3: Ja, ich habe da noch eine letzte Woche das Vergnügen mit diesem Team.
1: Ja, sehr gut.
2: Ist da was Hübsches dabei, oder?
3: Ah, durchaus.
2: Wie durchaus? Ich will mehr wissen, also
1: das durchaus. Das klingt schon so ein bisschen, na gut.
3: Ich bleib so vage.
0: Ja, würde ich auch machen. Ich würde mich jetzt nicht da irgendwie in die Nesseln setzen. Und dann heißt, du hast letztens im Radio gesagt.
3: Mein Prinzip war bisher bei dem Thema immer niemanden aus dem Betrieb.
0: Ja, natürlich. Das eigene Nest beschmutzt man nicht.
2: Ja, nee. Oberste Gebot, ja.
0: Genau so ist das.
2: Das eigene Nest beschmutzt man nicht?
0: Ja. So heißt das doch.
1: Habe ich auch noch nie gehört, aber
2: vor allem, wenn man das eigene Nest nicht beschmutzt, was denn dann?
3: Toto, sprichst du doch aus eigener Erfahrung, oder wie?
2: Sorry. Entschuldigung, ich habe gedacht.
0: Ja, nee, also das macht man nicht. Also, so.
1: Warum?
0: Nein.
2: Wo denn dann?
0: Nest meine ich nicht Bett.
1: Ja, aber wenn...
0: Googelt einfach nach, meldet, ihr werdet es finden.
1: Ich weiß, was du meinst.
0: Dann werdet ihr das finden, was ich meine. Ich
1: weiß, was du meinst.
0: Ja, genau. So,
3: Shoto, nicht falsch verstehen. Das war eine Frage, keine irgendwie Behauptung oder so.
2: Ich bin nicht so beleidigt gleich.
0: Also, ich bin nicht beleidigt. Also,
2: nee,
0: ich
2: ganz bin schlimm.
0: Ganz
2: schlimm, immer.
0: Da musst du schon gleich härtere Geschütze aufhören, um mich zu beleidigen.
3: Na, das hoffe ich doch.
0: Ja, genau. Also, das kriegt ihr so schnell nicht hin. So. Ich würde es begrüßen, wenn Berlin das nichts schreibt. Und,
1: ich guck mal nach.
0: Ja.
1: Es wäre schön, wenn Berlin was schreibt. Ich würde mich freuen.
0: So,
2: Marc, ich bin die Schweiz.
0: Ja, genau, das ist ganz gut. Marc, dein Musikwunsch von Caro kommt dann im Laufe der Sendung noch. Spielen wir noch mit ein, okay?
3: Genau.
0: Alles
3: dann
0: klar.
3: Machen wir das doch so.
0: Dann wünsche ich dir noch einen schönen Abend, schönes Wochenende und wir hören uns wieder, okay?
2: Bis Marc,
0: dann.
2: Mach's gut.
3: Jo, wir hören uns auf jeden Fall.
0: Jo,
3: danke dir. Schönes Wochenende.
2: Ciao. Ciao.

0: Frau mit dem Kopf, mit dem
1: Handtuch auf dem Kopf, ja.
0: Handtuch auf dem Kopf, ne?
1: Ja, ich hab's geliebt. Das Lied. Ich lieb's immer noch.
0: Wakefield.
1: Ja, genau. Es heißt Wakefield, nicht Wakefield.
0: Wakefield, okay.
1: Ja.
0: Es hieß Wakefield.
1: Ja.
0: Okay. So, wir hatten noch ein Thema hast du mitgebracht gehabt, was ich ganz interessant finde, Caro, eigentlich, also so, Caro war etwas zurückhaltend, wo wir kurz drüber gesprochen haben,
1: Du meinst die, welche Erfindungen komplett überbewertet sind?
0: Zum Beispiel, genau.
1: Ja? Ja. Was ist denn für dich überbewertet? Also Beispiele wären zum Beispiel Sprachmemos?
0: Oh, das hasse ich.
1: Podcast vor allem, wenn es so 6 Minuten geht, das ist ein halber Podcast, aber gut, ist okay. Smartwatch.
0: Machst du das?
2: Jetzt habe ich dir heute eine geschickt, weißt du?
0: Ich hasse das. Ich
1: kenne auch jemanden, der macht nur das. Ich hasse das wie die Pest.
0: So, also, weißt du, man kann ja so still, kann man das ja mitlesen, egal wo man ist, kann man das so, hat geschrieben, kann man das auch jetzt. Und ich finde diese Option nicht mehr bei WhatsApp mit dem
1: Transkribieren. Dass man das ausschalten kann, meinst du?
0: Nein, dass man das übersetzt wird.
1: Ja.
0: Also
1: steht das direkt runter. Wieso hast du das nicht aktiviert?
0: So, und jedenfalls.
2: Oh Mann, ey. Jeden Morgen steht ein Dummer auf.
1: Aber du, pass mal auf, will ich dir was sagen. Also ich kenne jemanden, der hat mir neulich eine 6-Minuten Sprachnachricht geschickt. Und ich habe auch transkribieren, weil ich konnte an dem Tag also auch erst nicht gleich hören. Hab dann gedacht, komm, überlässt es dir mal vorlesen, oder beziehungsweise als Text. Aber wenn auf der anderen Seite derjenige, der die Sprachnachricht stricht, hauptsächlich nuschelt und in seinem...
2: Ach, Striche, hast du Strichcode gehabt?
1: Ja, oder es steht denn da, transkribieren nicht möglich.
2: Ja.
1: Habe ich auch ganz oft bei diesem Herrn.
2: Ah, hier.
1: Ja, wenn dann so, das
2: ja,
1: ist so.
2: Ja, das da?
1: Ja.
2: Ah, ja. Mhm.
1: Das war dann relativ schwierig. Ja.
0: Was heißt denn das da?
2: Ich weiß nicht.
1: Weißt du, das ist ja so ein...
2: Ja, weiß schon. Du musst
1: also es sind zig verschiedene... Genres hätte ich fast das falsche Wort. Wie nennt man denn das denn? Dialekte, die auf einen treffen und dann schafft es das Sprachmemo nicht zu übersetzen. Sorry.
2: Die KI.
1: Naja, die KI. Mhm. Ja. An sich ist mal eine Sprachnachricht gar nicht so schlecht, aber 6 Minuten ist einfach zu lang.
0: Ja, definitiv.
2: Ah, du kannst auf schneller drücken, also.
1: Aber da verstehst du doch nichts.
0: Verstehst du so
2: machst
0: schon
2: nichts. Machst du doch eh nichts. Also.
1: Ja. Nee, also ich. Ja. Nee, ich sag jetzt nichts weiter.
0: Okay.
1: Was ist deine? Was wolltest du dazu sagen?
0: Also, wie gesagt, ich mag das nicht. Also, nicht wirklich. Also, dass man ganz kurz, wenn man irgendwo unterwegs ist, mal so kurz auf Mikro drücken und dann mal da losreden kann. Ja, das mag ja noch gehen. Aber diesen Empfang und dann. Da kann rein theoretisch kann ich ja tipp gleich telefonieren.
1: Naja, gut. Ja. Im Auto ist schon manchmal ganz praktisch.
0: Ja, das ist, also wie gesagt, ich bin nicht so der Fan davon. Ich nutze das ganz...
1: Ja, du bist eher der Telefonist, ja.
0: Ich bin ja der
1: Telefonist.
0: Telefonöse, du warst unsere Telefonöse, genau. Danke, das ist mir eingefallen. Caro ist unsere Telefonöse, genau.
2: Was ist denn das für ein Wort, ey?
1: Telefonöse, kennst du das nicht?
0: Das
2: erinnert mich an diese Rheinsteckfrauen, diese...
1: Ja, Telefonöse, genau. Die checken das rein und dann haben die das... Welche Vermittlung? Ah ja, okay, warte, ich fällt an dein nächstes Loch und dann hast du das angerufen und dann warte hier, dann hast du das verbunden und dann...
0: Ja. Ja, so sind nur in die Löcher gestopft.
1: Ja. Von einem Loch ins nächste.
0: Die haben ganz noch nichts anderes gemacht.
1: So, Telefonöse.
0: Genau. Caro, was ist bei dir so ein Ding, wo du sagst, das ist total sinnvoll?
2: Speedo-Badehosen bei Männern.
1: Was für ein Ding?
2: Speedo-Badehosen bei Männern.
1: Was ist das?
2: Na, diese ganz, ganz knapp geschnittenen.
1: Ach, diese engen.
2: Weißt du, wo...
1: Dann darfst du nie in Frankreich Urlaub machen, weil da sind die Pflicht.
2: Du hast Angst, wenn du rechts...
1: In Frankreich sind die, da sind die manchen... Wir waren ja vor... Es ist schon doof, aber wir waren ja letztes Jahr ja mit dem Wohnwagen unterwegs, da waren wir ja kurz in Frankreich und wir waren das Jahr, nee, 2 Jahre davor ja in Paris.
2: Bist du Sadist? Also ich frag deinen Freund.
1: Nein, wir hatten keine Wahl, da wo wir waren, gab es einen Pool und da war die Poolregel oder die Schwimmregel, dass die Männer so eine Badehose
2: tragen. Hat dein Mann
1: man durfte keine Boxershorts anhaben, das war dann nicht erlaubt, das darfst du nicht.
2: Aber
1: wir waren auf so einem Campingplatz, da ging nicht. Er musste sich da in diesem Shop so ein Ding kaufen.
2: Siehste? Bei uns auf dem Campingplatz, da kannst du tragen, was du willst.
1: Ja, da in Frankreich nicht. Da geht das nicht.
2: Bei Speedo habe ich immer Angst, wenn du rechts das Ei reinmachst, dass es links wieder rausfällt, weil es so eng geschnitten ist. Ja. Weißt du, und wenn die da mal husten, dann hängt es. Nee.
1: Ja, also dann darfst du nicht nach Frankreich. Da ist es
2: ein Muss. Frankreich, noch Baguette. Okay.
1: Also das mit, also ich wollte gerade sagen, das, was du gerade da. Zack, das ist, wenn du einen Stinkefinger zeigst.
2: Ja, mit deinem Eis.
1: Oh nee, das ist mein Eis. Ja, das sah aber gerade, war es noch ein Stück länger und dann sah es aus wie ein Stinkefinger, als wenn du die ganze Zeit. Entschuldigung, dass ich ablenke.
2: Als ob ich das mache.
1: Ja, gut, Sprachmemos sind also doof. Du magst keine engen Boxer-Schlüppis.
2: Speedos.
1: Aha.
0: Also diejenigen, die jetzt gerade nicht geschaut haben, Caro ist wie immer mal wieder am Lutschen.
3: Je mehr man daran lutscht, desto kleiner wird er.
4: Eben nicht. Meiner soll beim Lutschen größer werden.
2: Meins ist nicht größer geworden.
0: Ja, dachte ich mir. Dann hast du falsch gelutscht.
1: Hast du falsch gelutscht, ja.
2: So. Kinder.
0: Speedo-Badehose. Okay. Also was du auch noch gebracht hast, wo ich dir 100% zustimme, sind QR-Codes als Speisekarte. Also im Restaurant. Wir reden jetzt nicht von, ich laufe irgendwo bei einem Italiener oder bei einem Döner vorbei und kann das abscannen und lutschen. Aber es gibt ja Restaurants, wo du
1: die Speisekarte.
2: Findest du nicht gut?
0: Nee. Warum? Weil dann alle, mit denen du am Tisch sitzt,
1: aber nur den ersten 10 Minuten.
0: Auf ihr Handy gucken.
1: Aber nur die ersten 10 Minuten.
0: Ja, dann holst du es wieder fürs Dessert.
2: Ja, aber es ist ja wurscht, ob du in die Karte oder ins Handy guckst.
0: Nein, doch. Nein. Also ich
2: ja, wenn du bist, du ins Handy guckst, deine Brille auf hast, dein Bart Mittelscheitel gemacht hast und so und die Schriftgröße in deinem Handy auf.
1: Aber ich wollte gerade sagen, selbst wenn du in die Speisekarte guckst, machst du einen Screenshot von, wenn du deine Brille nicht mit hast, weil die hast du dann nicht mit, dann machst du einen Screenshot und guckst auch auf deinem Handy. Also das ist ja wohl, also ist ja eigentlich dann die Hopfi-Spur. Dann kannst du auch den QR-Code scannen, kannst die Karte großziehen.
2: Plus 200%.
1: Ja.
0: Liebe Hörer, wisst ihr jetzt, was ich meine? Jeden Freitag. Freitag.
1: Aber wir haben doch recht, oder nicht? Es ist doch so.
0: Jeden Freitag.
1: Also wir haben es ja schon erlebt, dass du das so machst. Dass du im Restaurant sitzt, das abfotografierst und das großziehst, weil du es nicht lesen kannst. Weil du deine Brille nicht dabei hast. Also da ist doch so ein QR-Code gar nicht so verkehrt. Außerdem ist das auch gar nicht so schlecht. Da kannst du wenn du den QR-Code gescannt hast, dann kannst du auf Deutsch drücken und dann steht es da auf Deutsch.
0: Du stehst doch auf Deutsch. Schreibt jetzt mal eure Nummer dazu, eure Meinung dazu. Das würde mich mal interessieren. QR-Code, Speisekarten, wo ihr am Handy sitzen müsst und übers Handy.
1: Ist es denn nur für den Moment?
2: Eben.

0: Ja, da war der leichte Frosch.
1: Mhm. Warum hast du einen Frosch im Hals? Tja. War zu rau letzte Wochenende, oder?
0: So.
1: Okay. Kennst du noch eine sinnlose...
0: Das ist einfach vom WM-Finale, weil ich da rumgeschrien habe.
2: So. Ja, klar. Weil, genau. Natürlich.
1: Ja, ja.
0: Deswegen bin ich da so
1: etwas... Was ist eigentlich mit deinen Schuhen?
2: Was ist mit seinen Schuhen?
0: Oh nein, nicht diese Story. Nein, bitte. Caro, frag einfach...
2: Doch, nicht. Was
0: nein.
2: ist mit deinen Schuhen?
0: Caro, frag bitte.
2: Ja, was? Nein. Oh, Scheiße, okay, was ist mit deinen Schuhen?
0: Caro, pass auf.
2: Du Hallo weißt Berlin, doch, was ist mit seinen Schuhen?
0: Caro, warte mal kurz. Ja. Wenn ich jetzt sage, lass uns doch über die Deutsche Bahn reden.
2: Ja.
0: Dann siehst du eigentlich wie... Oh nein, ich schau wieder. Ich kann
2: ja,
0: nicht
2: das stimmt.
0: So, wenn wir jetzt über Schuhe reden,
2: ja,
0: dann geht mir es aber ganz genauso.
2: Okay, Berlin, was ist mit seinen Schuhen?
1: Er ist der Barfußprinz von Berlin.
2: Er ist der Barfußprinz. Oh, wow.
0: Hey, wir hatten das Thema doch schon abgefespert. Wir hatten das schon mal
1: drüber. Ja, aber das kam jetzt gerade wieder auf.
2: Eben.
1: Also ich weiß gar nicht mehr, wie das dazu kam. Was hat jetzt gepasst halt? Sorry.
0: Zu was von der Moderation hat es denn gepasst?
1: Ich weiß nicht, was du gerade gesagt hast. Das hat halt einfach so reingepasst.
0: Es ist dir halt gerade mal eingefallen, ne? Dass die eine Gehirnzelle hat gesagt, ey, du hast dann was verletzt, kannst du das löschen? Zeig mal.
1: Ach nee, das können wir nochmal sehen. Genau, richtig. Ja.
0: Es ist nichts, Kracho. Also das ist einfach.
2: Ich will es wissen, egal was du sagst.
1: Das Problem ist, die Einzelheiten weiß ich auch nicht. Ich weiß nur, Außenclub ohne Schuhe.
2: Mehr weißt du gar nicht.
1: Aber er ist halt ohne Schuhe aus dem Club. Und barfuß durch Berlin.
2: Ekelhaft.
1: Ja. Hat einfach, angeblich weiß er nicht wo.

0: aber...
1: Ja, natürlich, angeblich, ja. Mhm.
0: Es gab eine kurze Info mal aus Berlin, dass das irgendwie, dass er schon weiß, also es gibt einen Grund, warum man sich ja die Schuhe auszieht, gab es einen kurzen Weg, aber er hat trotzdem nicht erzählt, was der Grund war, warum man sich die Schuhe ausgezogen hat.
2: Die Schuhe zieht man aus und die Hose aus.
0: So. Dir? Genau, richtig, korrekt. Das habe ich auch so gedacht, aber bis dahin sind so meine, mehr weiß ich auch noch nicht.
2: Können wir eine Inhaltsangabe haben?
0: Ja, versuch du mal.
2: Eine Erörterung.
0: Ja.
3: Eine was?
2: Eine Erörterung.
3: Eine Erörterung. Okay. So, wir waren bei sinnfreie Erfindungen der
0: richtig.
3: Menschheit.
0: Ja.
3: Genau. Radarkontrollgeräte.
2: Verstehe ich gar nicht.
3: Schnitzer.
0: Ja, auch nicht.
2: Ich möchte nur sagen, der in H-Punkt vor dem Netto, der hat jetzt auch 30, ne?
3: Du meinst in Herrlingen?
2: Ja. Hm. Ach, weißt du schon.
3: Seit Dienstag weiß ich das.
2: Oh, sorry.
3: Ja? Seit Dienstag 5.15 Uhr weiß ich genau, dass der umgestellt ist auf 30.
2: Ja,
3: genau.
2: Ist er. Hm. Weiß ich auch.
3: Ja. Also das ist eine Erfindung, also die hätte man sich schenken können, muss ich ganz ehrlich sagen. Also das ist ja schon
0: Blitzerfotos?
2: Oder Blitzer? Aber die Perso-Fotos werden ja jetzt digitalisiert und dann müssen die auf andere Weise Geld machen.
3: Machen sie doch, aber wieso? Du musst ja trotzdem dafür bezahlen.
2: Ja, stimmt.
3: Für die Fotos.
2: Ja, du hast recht.
3: Nur, dass es jetzt der Staat kriegt und nicht der Fotograf.
2: Ja, stimmt.
3: Das ist halt dieses,
0: Naja, und der Staat wird doppelt, weil wenn er jetzt dann von 50 auf 30 runterregelt und dann andere so nicht so ganz verträumt, ganz verträumt durch
2: den
0: die Kamera
2: Schuhen
0: fährt.
2: Hinterher träumen.
3: Ich muss dazu sagen, es gab am Tag zuvor schon mal Post von einem anderen Stelle.
2: Anderer Automat.
3: Anderer Automat, ja.
0: Ah. Mhm. Ja gut, das kann ich mir gut vorstellen, dass das so...
3: Und da hatte ich früh dann Viertel sechs, dann hatte ich richtig gut.
2: Weil man auch so selbstverliebt ist und die Fotos von sich sammelt, ne?
0: Ja.
2: Was soll man da noch sagen?
3: Ey, ich sehe da aus wie ein...
2: Nee, oh Gott. Lass mich das. Wie jetzt halt, ne? Also,
0: Schlimmer. Es geht wirklich schlimmer.
2: Echt jetzt?
0: Ja, es geht wirklich schlimmer. Da denkst du dir, okay... Gut. Ich glaube, wir können schon mal überlegen. Ja.
2: Okay.
0: Okay. Ja.
3: Ja, aber Caro, fällt dir was ein, was so richtig sinnfrei ist als Erfindung? Wo du sagst, nee, das braucht eigentlich kein Mensch.
0: Einen elektronischen Dosenöffner. Finde ich total affig.
2: Ja, finde ich auch affig.
0: Bin ich schneller? Also wenn du so ein Ding da reinstellst und das da runterdrückst, also bis du dann den richtigen Punkt gefunden hast, dass das Ding überhaupt losgeht und wenn es nicht richtig magnetisch ist, dann fällt wieder, bin ich schneller, wenn ich das Ding rindrücke und so mit der Hand das
2: aufdrücke. Es gibt doch so Apfelschäler, kennst du die?
0: Ja, oder Apfelsinschäler ist genauso.
3: So was habe ich zu Hause.
0: Ich weiß, ich auch.
2: Echt?
0: Ist trotzdem, aber ich benutze es nicht.
2: Ihr wart auf zu vielen T-Punkt-Partys.
0: Nee, meine Mutter.
3: Nee, aber...
0: Ich habe es von meiner Mutter.
3: Es ist wirklich genial, weil du schneidest nicht ins Fruchtfleisch der Apfelsine. Kannst du nicht mit diesem Teil.
2: Auch mit dem Messer kann man es nicht.
3: Doch.
2: Ja, du.
0: Wenn
2: du bist ein Mann.
0: Wenn man das Messer richtig bedient, dann... Ja, oder hier so ein... Es gibt doch so ein wie heißt dieses Ding? Eibruchsäulenstellen?
2: Ja,
0: dieses... Bumster, was du so runterfallen lässt und dann ist das... Das ist doch noch so ein Schwachsinn.
2: Ja, stimmt. Aber was ich gut finde...
0: Was, hast du so ein Ding auch?
3: Nein.
0: Aber du hast eine Pizzaschere.
2: Ich, Alter... Jeder hat eine Pizzaschere.
0: Nein.
2: Ich schon.
0: Nein.
2: Doch.
3: Also, Caro, mal ganz ehrlich. Eine Pizzaschere verändert das Leben, oder?
2: Ja.
0: Nein.
2: Natürlich. Ja.
0: Das ist totaler Nonsens. Das sieht potenhässlich aus. Was will man? Da kannst du eine normale Schere nehmen.
2: Ja.
0: Aber sag, warum? Dann gibt es ein Messer, wird die Pizza durchschneiden.
2: Nein, aber mit der Schere ist es viel sinnvoller.
3: Ja, finde ich auch.
2: Ruckzuck.
0: Okay.
2: Ja.
0: Gut, nein.
3: Caro, wenn du Wäsche aufhängst.
2: Nein, tue ich nicht. Auf gar keinen Fall.
3: Sortierst du die Farben?
2: Nein, tue ich nicht.
0: Das ist ja keine Erfindung. Was holst du jetzt hier raus, du alte Kamel?
3: Also du würdest wirklich eine grüne Klammer auf ein rotes Kleidungsstück legen?
2: Auf jeden Fall.
0: Nein, das
2: doch. Aber ich schmeiße immer einen Trockner.
0: Naja.
2: Alles, was bei mir nicht Trockner und waschmaschinenresistent ist, kann eh gehen. Tschüss.
3: Und andere Frage noch, wenn du dein Geschirrspüler einräumst.
2: Ja, einfach rein. Alles rein. Am besten. Und wenn ich gar keine Zeit habe, schmeiße ich das Geschirr auch nur oben in meinen Besteckkasten rein und hoffe, der liebe Gott wird es schon richten.
3: Genau. Was nicht beim ersten Mal sauber macht, ja, fährt halt noch eine Runde mit.
2: Ja, ja, da bin ich total
0: tolerant. Das ist Verschwendung.
2: Ach, woher denn?
0: Nein, das kommt, ganz ehrlich, wenn du es vernünftig packst, kriegst du auch genug rein und es wird auch sauber.
2: Ich mache nicht mal das Eco-Programm an.
0: Nee, ich auch nicht. Ich mache das Schnellprogramm an.
2: Ja. Aha, aber mir was erzählen wollten die.
0: Ja, aber wieso Schnellprogramm und wenn dann die Instrumente...
2: Die Instrumente, ja.
0: Wenn das Geschirr dann richtig im Geschirrspüler liegt, passt das schon. Dann geht das sauber.
2: Auch wenn das einfach reingeschmissen ist, geht das sauber.
0: Nein, doch, das kann es nicht.
2: Doch.
0: Nein. Ich kam nach einer Woche Urlaub nach Hause und die Große war ja zu Hause.
2: Toll war das, gell?
0: Als ich den Geschirrspüler aufgemacht habe, ich konnte es nicht. Ich konnte es nicht so lassen. Es ging nicht.
2: Weißt du, was auch gut ist?
0: Dann habe ich gesehen, da war das Besteck drin. Das war so schmutzig. Ja, aber es ist doch... Ja, da sind aber noch Risse. Ja, ist doch aber fest. Ist doch... Nein.
2: Also ich kann mich auch gut abends in das nicht gemachte Bett vom Morgen legen.
3: Ja, das mache ich auch.
2: Das kann ich. Das ist super.
0: Das habe ich ja auch. Also das ist jetzt nicht so... Das ist nee.
3: Wenn das Personal mal wieder nicht dazugekommen ist, das Bett zu machen, dann ist es halt so.
2: Ja. Schmeiße ich mich da einfach rein. Ist mir egal.
0: Ja, aber Geschirrspüler ist echt, also...
2: Auch egal.
0: Nein.
2: Doch?
0: Nein. Das geht nicht. Das geht nicht. Das geht nicht, nein. Aber wie sagt so ein Dosenöffner und so ein Eilbruchsäulenstellen-Dingsabumser, das ist auch so eine Erfindung, was... kein Mensch braucht.
2: Nee, das stimmt. Aber so ein Gurkenglasumschütter, das finde ich cool.
0: Ja.
2: Kennt ihr das nicht? Das ist so, sieht aus wie so eine Sanduhr, aber der obere Kessel ist größer als der untere und dann drehst du das mit dem großen Kessel nach unten und dann liegen die Gurken in ihrem Saft und wenn du dann Gurken essen willst zur Brotzeit, dann drehst du das einfach um und dann läuft der Saft ab und du kannst oben in das große Glas reinlangen, die Gurken rausnehmen, ohne dass deine Hände nass werden, weil das Wasser sich unten in dieser kleineren...
0: Ach so, und wenn er dann wieder nicht isst, drehst du es wieder um, damit...
2: Genau, dass sie wieder im Wasser liegen.
0: Das finde ich schlossen.
2: Ist doch mega cool.
0: Was ist das für ein Blödsinn? Oh, da kann ich auch das Glas aufmachen, mit der Gabel hinpicken.
2: Ja, nein.
0: Also, nein.
2: Doch.
0: Natürlich.
2: Auf gar keinen Fall.
0: Die Gurke esse ich doch auch nicht mit den Fingern, die esse ich doch mit der Hand. Also mit der Gabel und Messer, die Gurke.
2: Bitte sag mir nicht, dass du Gewürzgurken mit Gabel und Messer
0: isst. Ja, natürlich.
3: Mit Messer und Gabel
2: nicht. Ich distanziere mich. Ja. Nein, auf gar keinen Fall, Annika. Die schmeckt so gut, weil du die in die Hand nimmst und reinbeißt.
0: Nein.
2: Doch.
3: Die kannst du nicht mit dem Messer. Also.
0: Wieso? Natürlich. Die kannst du schneiden und dann.
2: Da hat sie so ein kleines Cornichon.
0: Und so groß. Ich esse auch die Stulle mit Messer und Gabel.
2: Ekelhaft, das ist doch nicht dein Ernst.
0: Also sei denn, es wird sie mir zur Arbeit gemacht, halt eine Stulle, da muss man seine Hand nehmen. Das ist was anderes. Aber wenn ich am Armbrot ist und es gibt Stulle zum Armbrot, dann werden die Stullen geschmiert und dann kommt da
3: Messer und Gabel. Für die Hörer draußen, Stulle ist bei Annika.
0: Ein Brot.
2: Ich hätte gerne ein Brot.
0: Ja, wie nennt man das denn sonst außer Stulle? Bämme? Wie nennt ihr es? Stulle, Bämme?
3: Brot.
0: Nein, Stulle. Stulle mit Wurst.
2: Oh! Egal wie. Es wird nicht mit Messer und Gabel gegessen.
0: Doch, natürlich.
2: Nein.
0: Doch.
3: Also es kommt so an, was drauf ist.
2: Die Couch hat mich gerade bös angeguckt. Alter Schwede, mir ist das Herz fast eingefroren. Warum?
0: Natürlich mit Messer und Gabel. Wieso? Also du kannst mir doch jetzt nicht, dass du Senfgurken mit der Finger isst.
2: Aber hallo. Oh, und Silberzwiebeln.
0: Die haben doch so eine merkwürdige Konsistenz.
2: Ja,
0: Nein, das doch. Wird mit dem Messer geschnitten und dann.
2: Aber die Konsistenz ist doch egal, ob du sie in der Hand hältst.
0: Nee, doch, in den Händen ist es. Nee, in den Händen ist es was anderes.
2: Okay.
0: Und auch die Gewürzgurken haben so eine Knubbel.
3: Nee. Also wir haben ein Thema sinnfreie Erfindungen und sind jetzt beim Thema Gewürzgurken rausgekommen.
0: Ja, das ist sinnlos. Also es ist sinnlos. Also da nehme ich eine Gabel,
2: Achtung,
0: in ins Glas und dann.
2: Annikas Weihnachtsgeschenk.
3: Klammern. Sie braucht farbige Klammern, weil sie hat jetzt neue Klamotten
2: gekauft. Farbige Klammern.
0: Ja. Ich brauche noch ein paar weiße.
3: Ja.
2: Weiß.
3: Weiß sind die Schokoklammern, da gehen auf alles. Ja. Aber ansonsten muss grün auf grün, blau auf blau.
2: Ich hab's noch vor mir.
0: Ja, die sind ganz schön knapp, darum
3: brauche ich das mehr weiß.
0: Weil die gibt's nicht mehr. Nee, war es nicht.
3: Sie hat bei mir den Geschirrspüler ausgeräumt. Oh,
2: das tut mir leid für deinen Geschirrspüler, der ist jetzt traumatisiert.
3: Da ist der Alter,
0: was geht denn hier? Mich graut schon für morgen. Wenn ich da morgen wieder ringucke.
3: Und ich freue mich natürlich, ich habe ihr auch Bilder geschickt, wo sie nicht da war, damit sie weiß, wie es
2: war. So fies, ey. Jeder braucht ein Hobby.
3: Ja, das ist richtig.
0: Das war echt fies.
3: Das ist richtig.
0: Aber diese farbigen Klammern, also falls jemand farbige Wäscheklammern hat und die noch eingepackt sind, hätte ich gerne. Also ich habe zu wenig, also die werden ja irgendwann porös. Die gibt es ja so nicht mehr. Die gab es mal bei Lidl. Da habe ich mir 2 Packungen gekauft. Die gibt es leider so nicht mehr.
3: Also liebe Hörer, vergesst Brot für die Welt, Klammern für Annika.
0: Ja, einfarbige Wäscheklammern.
2: Ich dachte bunt.
0: Naja, einfarbig heißt, dass die grün, rot und so sind.
3: Ist
0: so.
3: Das ein Unterschied für dich, ob das mit Holz oder mit Plastik ist?
0: Nee, das spielt keine Rolle.
3: Das spielt keine Rolle.
0: Nee, aber Holz gibt es nicht im Bund. Die gibt es nur in dieses Naturfarben.
3: Ja gut, wir können dir welche anmalen. Wir haben hier einen Erlingster.
0: Also nee, das geht nicht. Dann wird es anmalen geht nicht, weil dann wird die Wäsche ja dann von der Farbe dann nicht.
3: Ja, aber es spielt ja keine Rolle, weil die Wäsche hat dieselbe Farbe wie die Klammer.
2: Da hat er recht.
3: Lass ich ja niemanden also, spielen, oder?
2: Ne? Also. Das kann man nicht abstreiten.
3: Es sei denn, wir kommen mit der Joker-Klammer um die Ecke.
0: Ja, das ist dann schon schlecht. Ja. Ja, nee, das ist, eigentlich spielt es keine Rolle, solange es farbig ist. Aber ich glaube, ich favorisiere eher Plastik. Also dieses Kunststoffgedöns. Kunststoff. Klammern.
3: Klammern-Dings da, Bubs.
0: Ja.
3: Also so ein Klammersack, wie meine Oma immer so
0: sagt. Wisst ihr eigentlich, wie schlecht ich mich in letzter Zeit fühle, wenn ich meine Wäsche aufhänge und wenn ich den Geschirrspüler mache?
3: Und du denkst immer an unsere Show?
0: Ja.
2: Hoffentlich.
0: Na, aber es geht doch.
2: Doch, glaub mir.
0: Nein.
2: Ja.
0: Ich ändere das trotzdem nicht. Geht nicht. Das ist so, wie es ist. Nein.
2: Ja.
3: Es ist halt so. Jeden sein.
2: Jeden Tierchen sein Bläschen.
0: Ich kann doch nicht. Nein. Wie gesagt, ich kam nach Hause und hat den Geschirrspüler, also das, was wir da reingeräumt, was da so stand, da hat sie noch so, oh Gott, nein. Ich hab's wirklich versucht. Ich hab's wirklich versucht so zu lassen, das ging nicht. Ich musste die Besteckschublade umräumen. Auch den Rest habe ich umgeräumt, damit das alles andere reinpasst.
3: Liebe Hörer, was muss ich dazu auch sagen? Also nochmal zum Thema Klammern zurückzukommen. Die Wäsche wird halt wirklich nicht trocken, wenn die falsche Klammer oben drin ist.
0: Ja.
2: Ne? Also, nein.
3: Wenn ich eine rote Klammer auf ein grünes Kleidungsstück.
0: Nein, das hat damit nichts zu tun.
3: Das wird nicht trocken.
0: Das hat damit nichts zu tun. Das geht nicht. Das geht nur farbtechnisch nicht. Das passt nicht. Du kannst ja nicht eine rote Klammer auf blaue oder grüne Klamotte.
2: Doch.
0: Nein.
2: Glaub mir, ich habe das lange praktiziert. Es geht.
0: Nein.
2: Ja.
3: Und ich praktiziere jetzt ein bisschen Musik. Gigi D'Angosino und La Moto Jour. Aus dem Jahre 1999. Early 90s Battle Beats am Freitagabend. Ja, kurz vor 12.

hat sie sich einen weiten Weg aufgemacht vom Moderationsplatz 2 zum Moderationsplatz 3, unsere Caro. Und dann sagt sich der ihr, ja du, 20 Sekunden, kommt wieder und ja, damit sie auch wirklich am Platz ist, wenn ich jetzt das nächste Lied spiele.

0: Toto aus den 80ern Afrika. Und ihr hört die 90s Metal Beats. Ja, wir haben es 23:37, also wir haben noch 23 Minuten Zeit miteinander. Und wir haben uns noch überlegt, ja, also auf was könnte man denn verzichten? Also wir sind ja schon raus aus dem Fastenmonat. Und oder auf was kann man nicht verzichten? Also ich könnte mir nicht vorstellen, eine Woche ohne Sport. Ging bei mir nicht.
1: Ohne so zu tun, als würde das Sport
2: machen. Ja, ich würde gerade sagen, du müsstest erstmal Sport machen, um darauf verzichten zu können.
1: Also Moment, was für ein Sport? Also,
2: ja, genau.
1: Ne?
2: Ja, stimmt. Wir haben was für ein Sport wäre
0: nein,
2: es denn?
0: Nein.
1: Doch,
0: nein,
1: komm, erzähl.
2: Nein. Ist es das Daumen drücken? Oder ist es...
1: Briefmarken anlecken?
2: Ja.
1: Oder...
0: Nee, davon kriegt man Herpes.
1: Jetzt wissen wir es.
2: Ja, genau, das war es bestimmt nicht.
1: Welche Briefmarke war es? War die schon benutzt?
2: Oh.
0: Hä? Nein. So.
2: Als ob. Nein. Also wenn ich so drüber nachdenke, eine Woche, wir haben hier so einen klugen Zettel. Da steht, habe ich so drauf geluxt oder stand so drauf, wo wir ja gerade schon mal kurz drüber geschnattert haben. Ohne Navi oder GPS? Ich weiß nicht. Also
0: gut, du bist eine Frau. Du musst es nochmal, dass er sich das braucht.
2: Also ich kann schon Karten lesen.
0: Wir reden jetzt nicht von Glückwunschkarten oder Trauerkarten.
1: Das kommt gleich von einem Atlas.
2: Nein, oh Gott, das kannst du nicht mehr hören. Nein, Atlas. Also wenn ich darüber überlege, wie oft wir früher, weil wir ja auch früher, wir sind viel Zelten gefahren. Und meine Eltern haben sich ja jedes Jahr wirklich einen neuen Atlas gekauft. Das war ja auch so ein dicker Wälzer. Naja, die von ADAC waren ja ein bisschen schmaler, aber das war schon so, ne? Ich fand es schon interessant, das immer rauszusuchen.
0: Wenn die schmaler waren, dann war das einer von der DDR.
2: Aha.
0: Weil Annika kommt ja aus der DDR, weißt du? Ja. Und da war die ganze westdeutsche
2: Bereich
0: ja gar nicht drauf gewesen. Na, deswegen war der ein bisschen schmaler. Mhm. Aber wenn ihr in Westdeutschland gewohnt habt, dann war das schon wirklich ein dickes Buch.
2: Ja, so ein dickes Buch hatten wir auch, weil wir auch mal da hingefahren sind, verstehst du?
0: Das, was meistens nicht in den Handschuhfach gepasst hat und du nie wusstest, wo das Ding hin sollte.
2: Ja, das ist richtig, das war immer in der Tür, aber wenn das so ein dickes Buch war, dann ging es nicht so wirklich in die Tür. Was auch ganz gut war in diesem Ding, was man ja jetzt zum Beispiel, wo man mal auch wieder kommt, vielleicht eine Woche mal auf Handy zu verzichten, was man ja jetzt macht, wenn man dann mal unterwegs ist, immer mit dem Auto und sieht so außergewöhnliche Kennzeichen und man weiß nicht, woher das ist, dann hat man in dem Atlas auch geblättert. Das war früher schon ganz witzig, fand ich.
1: Echt?
2: So wurden wir im Auto auch beschäftigt.
1: Bei uns war Kaffeeflecken drauf und mal so ein Abdruck von so einer Salami oder so.
2: Ja, natürlich, der war irgendwann nicht mehr ganz so rein. Ist logisch, klar. Der wurde auch mal als Tuschbein beim Zelten dann benutzt, wenn mal das so, weißt du?
1: Ja.
0: Oh, Hannes, das ist ein bisschen hoch. Warte, ich reiß ein paar Seiten raus.
2: Nee, dann wurde ein Loch gekramt und das Buch wurde weitergegeben.
0: Das Buch, geil. oder die anderen drei Fußbeine wird ein Stück hoch.
2: Ja, zum Beispiel. Also ich weiß nicht, könntet ihr ohne Navi also ans Ziel kommen?
0: Ja.
2: Also nur anhand der Schilder?
0: Ja.
2: Ja gut, bei dir ist es gut, du bist ja...
0: Also sag mal so, über Land, von Stadt zu Stadt, ja.
2: Ja, das geht, ja.
0: Aber jetzt zu sagen, such mir bitte die Martin-Luther-Ring in Berlin, das wird schon schwierig.
2: Ja.
0: Das wird dann schon eine kleine Herausforderung. Also da brauchst du dann schon eine Karte oder...
2: Siehst du. Ja. Und dann stell dir mal in der Großstadt vor mit dem Atlas.
1: Das kann ohne Klimaanlage.
2: Oh ja, das kommt noch dazu, ja.
1: Fensterheber, wo du dir einen Wolf drehst.
0: Aber im Atlas hast du sowieso keinen, das nennt sich dann Stadtplan.
2: Ja, aber es gibt ja bestimmte, da kannst du dich nicht erinnern, im Atlas, dann war die Stadt und dann war so ein Viereck da drumrum, dann stand da eine Zahl und hast du umgeblättert irgendwo hinten und dann war da die Stadt so groß.
1: Ja.
0: Okay.
1: Ja,
2: hat man dann so ein bisschen in der Stadt gefahren. So war es.
0: Okay.
2: Also du hast nie den Atlas wirklich mal gelesen, oder? Den Straßenatlas so?
0: Ja, wir hatten halt andere Bilder oder andere Dinge,
2: die... Ach, du hattest da eine Zeitschrift drin, ja? Die Nakidai-Zeitschriften hattest du da.
1: Nakidai. Oh.
2: Der Playboy und was es auch immer da so gab, keine Ahnung.
0: Gab es denn die DDR-Playboy?
2: Weiß ich nicht.
1: Praline.
2: Weiß nicht, wie die hießen.
1: Mach dich schnackig.
2: Hatte solche Zeitschriften.
0: Ja, okay, sowas haben wir nicht.
2: Ja, genau.
0: Wir sind kirchlich erzogen. Wir saßen mit einem Gesangbuch im Auto.
1: Ist klar.
2: Mhm. Das lag auf dem Schoß dann, dass
0: ich lang gefahren bin. Was denkst du, was? Wenn ich damals vor mir in den Bus gefahren bin, da war eine Ruhe im. Das Einzige, was du gehört hast, war das Gemurmel vom Vater unser.
2: Ja, das glaube ich.
0: Da vergisst. Mehr, also da war wirklich Ruhe.
2: Mhm, weil du dann.
0: Also, gerade wenn du die Serpentinen hoch oder runter gefahren bist.
2: Oh Gott, Serpentinen.
0: Diese Fredderstraße.
2: Oh,
0: so
2: schön.
0: Und dann das Ganze mit so einem Reisebus.
1: Stiftlerjoch hoch.
0: Ja, so.
2: Oh Gott, das wäre nichts
0: mehr. Und Leute, die am Fenster sahen, so.
2: Oh. Ja, genau, das wäre ich auch. Ich würde schreien. Ich würde nur schreien. Oh ja, Gott.
0: Da fehlt dir die Luft.
2: Ja, aber bist du denn früher, also im Bus, wenn du Bus gefahren bist und so eine Reise gemacht hast, mit Navi oder mit dem Atlas? Oder einfach so losgefahren?
0: Schon Navi, ja. Obwohl ich auf das Navi nicht vertraut habe, es gab ja Navis und die waren ja relativ neu. Und die Navis gab es für PKWs. Und wer schon mal von euch da draußen vielleicht einen oder anderen Bus gesehen hat, der ist ein Stück höher, der ist ein Stück breiter und ein Stück länger. Da sind wir dann so, das habe ich gesagt, biege rechts ab. Wirklich in das Wohngebiet?
1: In die Einbahnstraße.
0: Genau.
1: Weißt du, rechts und links Autos. Sagst,
0: okay, also du musst jetzt schon selber ein bisschen nachdenken. Und also ich habe mir das schon damals noch auf der Karte angeschaut, wo ich sage, okay, also bestimmte Punkte gemerkt, also wenn ich sage, okay, ich muss jetzt nach München runter, also dann, von Dresden, dann Chemnitz, dann in die Richtung.
2: Na, vor allem heutzutage ist das Navi im Handy ja schon relativ aktuell und aktualisiert sich alleine. Ja. Aber ich weiß noch, also ich kann mich zumindest daran erinnern, also so vage, als diese kleinen Dinger, die man dann so mit so einem Klebeklopf da an diesen mal angeleckt hat und dann an die Scheibe ran und dann so festgedreht hat, TomTom oder wie die auch alle heißen, haben die da reingemacht und wie oft da LKWs oder Autos in irgendwelchen Gewässern gefahren sind, weil sie sich sturstracks auf dieses scheiß Navi verlassen haben.
0: Das passiert anstatt
2: ja, ja, aber nicht mehr so oft. Also ich fand früher, als die nicht so aktuell waren, wo du das Ding ja an einem PC anschließen musst, um die Straßen zu aktualisieren. Jetzt macht das Handy ja automatisch.
0: Ja.
2: Finde ich, war das schon
0: es helfig. Es gibt sogar welche, die waren dich verblitzen.
2: Nein. Echt?
0: Habe ich aber am Mittwoch erfahren.
2: Um 6 Uhr.
0: Dass es wohl sowas geben soll, ja. Mhm. Aber gut, es ist okay.
2: Ja, aber wenn man sie nicht hört, dann ist es auch so
0: ungünstig. Eine Woche ohne Handy, könntet ihr das?
2: Nee. Oh nee, das geht. Nee, weil man hat, also, man hat ja hier auch drauf Bargeld los. Mhm. Ist auch, also nur mit Bargeld oder, nee, Quatsch, hier stand ja mit Bargeld. Also wenn man jetzt Bargeld los, das hat man ja auf dem Handy. Mhm. Also weißt du, wenn man da bezahlt, also hat man, da braucht man ja das Handy. Dann müsste man wieder Bargeld haben. Und Bargeld habe ich auch so gut wie fast nie in der Tasche. Also ohne Handy ist es relativ schwierig. Guck mal, da hast du deine Tickets drauf, du müsstest alles ausdrucken.
0: Also ich fühle mich ja auch nackt ohne Handy. Also so schön, wenn das fehlt. Ich genieße zwar auch mal die freie Zeit, aber auch wenn man so in Clubs unterwegs ist.
2: Und die abgeben muss?
0: Man greift da irgendwie und sagt, ach, das hat ich ja nicht mit. So, man ist ja gezwungen, sich mit dem Gegenüber zu unterhalten, in irgendeiner Form oder sich
2: irgendwie. Ekelhaft.
0: Du kannst dich ja nicht mal sagen, okay, das war ja mal kurz zu meinen E-Mails oder also Nachrichten oder.
2: Aber wenn du in einem Club Nachrichten und E-Mails checkst, ja, also bitte.
0: Genau, das ist ja das Thema.
2: Also dann bist du in dem Club falsch.
0: Genau, das ist ja das Thema. So, und deswegen ist es auch gut, dass es da in diesem Club keine Handys erlaubt sind. Und, also in den Clubs. Nicht dieser Club, sondern in vielen Clubs.
1: Mhm. Was ist denn dieser Club? Ach so, das sollte ich nicht fragen. Ach, sorry, ach Mensch, Chef. Das liegt daran, dass du sitzt und ich sehe deine Gestik und deine Mimik. Was? Ach, der Mittelfinger, den habe ich gesehen.
2: Aber du musst ihre Frage beantworten, die deine Frage gestellt.
1: Welcher Club?
0: Zum Beispiel Bergheim.
1: Ah.
0: Bergheim, KitKat.
1: Ja.
0: Ja.
2: Weiter?
0: So. Ich hab zwei Beispiele genannt, das dürfte vielleicht reichen.
2: Das sind aber die Standardclubs. Es gibt doch bestimmt noch außergewöhnliche Clubs.
0: Es gibt
2: doch
0: andere Clubs.
2: Ja, siehst du, da hätten wir gerne mal ein paar Namen.
0: Ja, werde ich jetzt nicht on air hier mit euch durchdiskutieren. Über sie den Rahmen sprengen.
2: Mhm. Oh, ich könnte noch ein paar Namen nennen.
0: So, wir waren beim Thema Handy. Also, ohne Handy geht's bei dir?
1: Nee, geht nicht.
0: Geht nicht.
2: Mhm. Mhm. Überhaupt nicht. Also, ich kann mir nicht. Also, ja, doch bei der. Nee. Will ich sagen, also so wie bei dir, gibt es schon mal ohne. Ältere Generation hätte ich was gesagt. Aber nee, ich könnte es mir nicht vorstellen.
0: Ja, also ohne ist halt schon, du hängst halt so, ich will bezahlen, ich möchte Navi, ich möchte meine Tür öffnen. Also ich öffne ja auch mal meine die Stutetür geht da elektronisch, meine Haustür geht elektronisch.
1: Bei uns auch zu Hause geht alles und, smart.
0: Genau, also bist du da wirklich ausgegrenzt.
1: Also nicht auf dem Campingplatz. Da geht nichts smart.
0: Ich brauche irgendwas. Man schreibt so die Einkaufsliste, die ist auch digital.
2: Stimmt.
0: Oder ja. man guckt mal schnell bei großen Versandhändlern,
2: Vergleich,
0: wenn mir gerade was einfällt, hast du alles ja nicht mehr.
2: Ja.
0: Ja. Stimmt. Und man verhungert in verschiedenen Restaurants, wo es nur QR-Codes gibt, um die Speisekarte zu kommen.
1: Ja, das stimmt.
0: Da bist du ohne Handy aufgeschmissen.
2: Total. Ja, da haben die sicherlich Ausnahmen und kam dann Papier. Weil es hat ja nicht jeder ein Handy.
1: Ja. Na, wer hat denn kein Handy heutzutage?
0: Genau.
2: Die ganz Älteren und die ganz Kleinen. Ob die noch jeweils dann lesen können, das weiß ich nicht. Aber was ich auch nicht könnte, ist, also eine Woche ohne Kaffee geht gar nicht. Also das wäre
1: überhaupt nicht.
0: Das schaffe ich schon 47 Jahre.
1: Auf gar keinen Fall.
2: Das bräuchte ich manchmal intravenös, glaube ich. Also nicht glaube ich, sondern es wäre so. Wenn es das geben wäre, würde das bei mir, dann gäbe es Tage, wo das so dran hängt.
0: Ja, also das ist bei mir nicht so das Problem. Also ich trinke gar keinen Kaffee. Und damit kann ich da 47 Jahre ohne. Und die anderen vier schaffen wir noch so. Und
2: könntest du denn, ich habe hier noch so einen Punkt auf der Liste, könntest du eine Woche ohne Kopfhörer?
0: Ohne Kopfhörer? Mhm.
2: Da wäre doch bei dir so ein Rattenschwanz, der dann nicht funktionieren würde, oder? Da wären ja noch mehrere Sachen, die eine Woche da nicht gehen würde.
0: Ich könnte ohne Kopfhörer. Mhm. Ob meine Mitmenschen das dann könnten. Oder ob sie sagen, Schoto, nimm die Kopfhörer wieder. Also,
2: Du würdest freiwillig ohne Kopfhörer dein Instagram und TikTok öffnen?
0: Nein.
2: Siehst du, also würdest du eine Woche guck mal, es besteht ja auch, eine Woche ohne Social Media wäre dann für dich auch kein Problem, wenn du keine Kopfhörer hättest. Woche,
0: also sag mal so, TikTok-mäßig bin ich sowieso relativ wenig unterwegs. Instagram ist für mich auch so ein Ding mit 7 Siegeln. Da bin ich eher Konsument, als der das postet. Übrigens, wir haben einen neuen Instagram-Account. 90s Battlebeats.de, denkt dran, unser Gewinnspiel. Bis nächste Woche gilt das noch.
2: Genau.
0: Kommentieren, liken, teilen und so weiter. Wir verlosen Bavaria Filmstudio Eintrittskarten.
2: Richtig.
0: Falsch. Genau.
2: Hast du gut gemacht.
0: Und also ohne Social Media könnte ich doch. Könnte ich schon.
2: Hm. Könntest du eine Woche ohne Waschmaschine?
1: Ja, sofort.
2: Echt?
1: Ja.
2: So viele Klamotten hast du, dass du eine Woche ohne Waschmaschine hast?
1: Ja, klar. Du willst mir doch nicht erzählen. Annika, du hast auch so viele Klamotten, dass du eine Woche ohne könntest. Ja, doch.
2: Tja, ich könnte jetzt nichts zum Anziehen. Ich könnte
0: so Schlüpfer kann man vier Tage ohne Probleme anziehen.
2: Nein.
1: Es geht auch mal ohne.
2: Nein.
1: Doch.
2: Nein.
1: Warum nicht? Also ohne BH geht nicht, aber ohne Schlüpfer geht.
2: Nein.
1: Ja.
2: Nein. Mhm. Oh Gott, so, warum habe ich das Thema angefangen?
0: Ja, die Dose mit der Pandora geöffnet, nicht wir.
2: Gott. Nein, es geht nicht.
0: Könntest du denn ohne Social Media?
2: Ohne Social Media?
0: Ja. Abgesehen vom Job jetzt, ist du da aber so.
2: Also ich würde jetzt sagen, ja, wäre mir aber nicht so 100% sicher, ob ich es durchziehen würde. Könnte. Also ich würde jetzt erstmal sagen, klar, geht. Bin auch der Meinung, dass ich da nicht so oft, aber es ist ja heutzutage alles, also man hat ja bestimmte Nachrichtendienste oder keine Ahnung was, läuft ja alles übers Telefon. Und dann ist es ja manchmal Social Media oder den neuesten Trend. Okay. Weißt du, und manchmal, kennst du den Spruch von früher, wenn man lachen will, dann soll man ins Keller gehen? Und heutzutage ist es Social Media, wo man so schön lachen kann, verstehst du?
0: Nee. Ich wüsste nicht, dass man meinen Social Media zu lachen gäbe.
2: Nee, da hast du wohl recht. Dein Social Media ist eine Ausnahme. Da gibt es andere Sachen, die man sieht, wo man dann denkt, oh, what? Wie bitte? Echt? Aha. So, warum ist das eigentlich auf deiner
0: Folie? Wir machen Musik und zwar Leichen-Narkotik. Ausgabe 1998. Auf dem Endspurt zum Finale. Und im Gegensatz zur deutschen Mannschaft sind wir noch mit dabei beim Finale.
2: Ja.

0: haben.
1: Oh, das war wieder anstrengend.
0: Ja, Mann. Wenn noch ein fettes Kind seine Nase an die Scheibe drückt, laufe ich Amok. Ja.
2: Leute, habt ihr vorhin die Frau in dem rosanen Kleid gesehen?
0: Die sah aus wie eine Presswurst. Da kriegt man Appetit.
1: Die fette Kuh. So, und das waren 3 Stunden 90s Battlebeats am heutigen Freitagabend. Wir sagen ciao, ciao, winke, winke.
3: Yep.
1: Bis nächste Woche.
3: Bis nächste Woche.

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